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1: Nach SVP-Aussprache im Unterland, die Minister sollen es richten. Und nach heftigen Regenschauern, Steinschlag im Finchgau. Neue Regenfälle sind schon im Anmarsch. Ich bin Stefanie Terzer. Schönen guten Morgen.
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1: Mit den Ministern noch einmal reden, das ist das vorläufige Ergebnis der Aussprache am Abend zwischen dem SVP-Bezirk Unterland und der SVP-Spitze. Es geht um die Teilung des Senatswahlkreises Unterland. Der Bezirksausschuss hatte ja gefordert, dass die Senatoren in Rom gegen die Wahlreform stimmen und damit auch Nein sagen zur geplanten Teilung des Wahlkreises, mit dem deutschsprachige Unterlandlergemeinden den Wahlkreisen Brixen-Bustertal und Meran-Finchgau zugeordnet würden. Laut der SVP-Spitze würde dieses Nein aber nichts bringen. Stattdessen wolle man bei den Ministern anklopfen und sie bitten, von der Teilung abzusehen. Ob das aber etwas bringt, ist mehr als fraglich. Der Regen hat nicht nur die lang erhoffte Abkühlung gebracht, sondern er sorgt auch für Steinschläge und Muren. Nach der großen Mure in St. Kassian im Gardatal am Nachmittag hat es am Abend einen Steinschlag im Finchgau gegeben. Bei Latsch ist ein großer Stein auf die Finchger Staatsstraße gekracht. Ein Auto ist darauf aufgefahren, verletzt wurde niemand. Und in Leifers hat es am Abend gebrannt in einem Mehrfamilienhaus. Das Feuer war im Keller ausgebrochen, ein Schaltkasten war in Brand geraten. Warum, ist aktuell noch nicht bekannt. Das Feuer war zwar schnell gelöscht, 3 Menschen mussten aber mit einer leichten Rauchgasvergiftung ins Krankenhaus gebracht werden. Das Erdbeben in Amatrice im Latium ist jetzt 10 Jahre her. In der Stadt sind die Spuren allerdings noch immer deutlich zu sehen. Das historische Zentrum der Stadt ist noch nicht wieder aufgebaut. Es gibt viele Baustellen und ein großer Teil des Zentrums ist weiterhin abgesperrt. Viele evakuierte Bewohner konnten bis heute nicht zurückkehren und leben noch immer in Unterkünften für Erdbebenopfer. Einige Familien werden noch mindestens 1 Jahr lang warten müssen, bis sie nach Amatrice zurückkehren können. Und jetzt noch zum Sport. Der spanische Tennisstar Carlos Alcaraz kommt nach seiner Verletzungspause zurück. Bei den US Open wird er wieder auf dem Platz stehen. Das Turnier in den USA beginnt am 30. August und ist für den Spanier ein besonderes. Er ist nämlich Titelverteidiger. Und vor 4 Jahren hat er dort seinen ersten Grand-Slam-Titel gewonnen. Alcaraz war wegen einer Verletzung am Handgelenk 4 Monate lang außer Gefecht. Sein letztes Turnier spielte er im April in Barcelona.
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1: Stellenweise gibt's jetzt klaren Himmel, später tauchen aber wieder Wolken auf, die neue Regenschauer bringen. Heute wird's wohl nass durch den ganzen Tag gehen, gegen Abend hin beruhigt sich das Wetter wieder. Und es hat deutlich abgekühlt. Wir messen jetzt in Antholz 12 Grad, in Kaltern 15, in Rednaun auch 12 und in Wolkenstein 8 Grad.
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6: Die genaue Zeit, es ist 7 Uhr.
7: 3 Stunden Aussprache im Unterland, nun will man mit den Ministern reden. Und nächtliche Sperre der Brennerautobahn bei Brixen. Das Wetter bringt uns auch heute wieder einiges an Regen. Ich bin Stefanie Terzer, schönen guten Morgen.
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7: Die SVP-Parteileitung versucht, die Wogen zu glätten im Streit um die geplante Neuzuschneidung des Senatswahlkreises Bozen-Unterland. Bei der Aussprache mit dem SVP-Bezirk Unterland ist nicht wirklich viel herausgekommen. Nur die SVP-Parlamentarier wollen noch mal mit den Ministern in Rom reden. Marlies Winkler.
9: Dieter Steger, Julia Unterberger und Meinhard Turnwalder wollen mit den Ministern Tajani und Calderoli sprechen und auch mit einigen Vertretern der Fratelli d'Italia in Rom. Man wolle sie bitten, von der Teilung abzusehen. Ob das aber etwas bringt, ist fraglich. Der Bezirksausschuss hatte ja gefordert, dass die Senatoren in Rom gegen die Wahlreform stimmen und damit auch Nein sagen zur geplanten Teilung des Wahlkreises, mit dem deutschsprachige Unterlandler Gemeinden den Wahlkreisen Brixen-Bustertal und Meran-Finchgau zugeordnet würden. Im Parlament gegen die Wahlreform zu stimmen, bringe aber nichts, sagt die SVP-Parteispitze. Rund 3 Stunden lang haben die Unterlandler SVP-Vertreter mit der Parteispitze diskutiert. Mit dabei war auch Europarechtsexperte und Professor Walter Obwexer.
7: In der Nacht hat es auf der Brenner Autobahn gekracht. Bei der Autobahneinfahrt Brixen in Richtung Norden ist ein Auto verunfallt. Eine Person wurde im Auto eingeklemmt. Die Autobahn musste deswegen mehrere Stunden lang gesperrt werden. Gegen 4 Uhr in der Früh wurde sie wieder geöffnet. Der viele Regen hat für Steinschläge und Murren gesorgt. Nach der großen Murre in St. Cassian im Gardatal am Nachmittag hat es am Abend einen Steinschlag im Finchgau gegeben. Bei Latsch ist ein großer Stein auf die Finchger Staatsstraße gekracht. Ein Auto ist darauf aufgefahren, verletzt wurde aber niemand. Vor fast genau 10 Jahren sind in Amatrice im Latium rund 300 Menschen bei einem schweren Erdbeben ums Leben gekommen. Tausende haben ihre Häuser und ihre Wohnungen verloren. Heute ist noch immer nicht alles wieder aufgebaut. Viele Bewohner, die damals evakuiert wurden, leben noch immer in den Unterkünften für Erdbebenopfer. Einige Familien werden noch mindestens 1 Jahr lang warten müssen, bis sie nach Amatrice zurückkehren können. Die Schäden durch das Erdbeben damals werden auf rund 23 Milliarden Euro geschätzt. Der spanische Tennisstar Carlos Alcaraz kommt nach seiner Verletzungspause wieder zurück. Bei den US Open wird er auf dem Platz stehen. Das Turnier in den USA beginnt am 30. August. Alcaraz ist Titelverteidiger und hat dort vor 4 Jahren seinen ersten Grand-Slam-Titel geholt. Alcaraz war wegen einer Verletzung am Handgelenk 4 Monate lang außer Gefecht. Sein letztes Turnier spielte er im April in Barcelona. Und noch geht sich ein bisschen blauer Himmel aus. Gleich hören Sie alle weiteren Wetterdetails.
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7: Am Ritten auf der Seiser Alm und stellenweise auch im Finchgau gibt's jetzt blauen Himmel. Das wird allerdings nicht lange so bleiben, denn die nächsten Regenschauer sind schon im Anmarsch. Heute wird's wohl den ganzen Tag über nass bleiben. Erst am Abend werden die Regenschauer nachlassen. Fein kühl ist es jetzt aber. Wir messen in Auer 17 Grad, in Inissien 12, in Sand in Taufers 14 und bei Ihnen in St. Ulrich 11 Grad.
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13: Guten Morgen aus der Landesverkehrsmeldezentrale. Es begrüßt Sie Karin Unterhofer. Von Südtirols Hauptdurchzugsstraßen und von der Brenner Autobahn liegen uns momentan keine Störungsmeldungen vor. Allen, die unterwegs sind, eine gute Fahrt.
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6: Erfrischendes Aufstehen, so ist es richtig, zur Abwechslung nicht immer in Hitzegefilden rumzuschwirren. Guten Morgen im Südtirol und drüber hinaus. Es ist der Freitag. Ich bin Alexander.

Sonnenaufgang war heute so um ca. 6.21 Uhr, Untergang der Sonne um ca. 20.13 Uhr. Und apropos 13, derzeit gemessen die Temperatur auf der Sonnenterrasse hier bei Radio 2000 im Pfalzen. Wir sind der Mondkiss und

0: Er kommt aus Neapel, ist 60 Jahre jung, lebt in Germany, ist erfolgreich auch in diesen Breitengraden.
1: Ciao radioascoltatori di Radio 2000, io sono Bruno Ferrara e vi auguro buon divertimento con la mia musica.
0: Er führt uns so einiges zusammen, Ferrara, Bruno, 1000 Nächte, 11 Minuten nach 7, das ist der Freitag, in Richtung Wochenende.

Fernseh gelernter Koch, er kocht uns einiges Schmackhaftes zusammen. Übrigens Jean Moreau, von ihr kommt der Spruch des Tages, frei sein heißt wählen können, wessen Sklave man sein will. So hat sie denn damals die Worte getan, die französische Schauspielerin und Chansonsängerin. 14 Minuten nach 7.

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0: Wir sind da, um Radio zu machen. Und Sie sind da, freuen uns drüber, zum Zuhören. Jetzt Kollege Roland Hinterbichler um 8:09.
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2: Naves wächst und wir suchen Verstärkung. 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Der Betrieb Landesmuseen Südtiroler Landesmuseum für Volkskunde in Dietenheim sucht Mitarbeiter für Ticketschalter und Museumsshop Vollzeit ab Oktober bis 22. 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Mehr Infos gerne unter 0474 25 51 00 und schriftliche Bewerbung mit Lebenslauf an info@volkskundemuseum.de. Für die kommende Wintersaison wird in Gröden eine fleißige und zuverlässige Putzfrau für samstags gesucht. 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Weitergedacht.
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0: Hier ist so einiges Interessantes dabei, oder?
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0: So, Sie Fragen haben sollten zum Gehörten oder wenn Sie Arbeit suchen, Arbeit anbieten. Sie können uns anrufen zu Bürozeiten unter gewohnt 0474 060606.

0: Aus dem Ländle, Markus Wohlfahrt, der ehemalige Chef der Klostertaler, und hat da gesungen Halleluja auf die Liebe, und jetzt ist sie dabei, nämlich
1: 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Mein Name ist Alexandra Lexa und ich kann nur eines sagen, hier fühle ich mich daheim.
0: Ja, so soll es dann auch sein, oder? Das muss die Liebe sein. Und anschließend CCR, Creedence Clearwater Revival, die da immer noch erntend unterwegs sind seit Jahrzehnten. Ja, auf dem Baumwollfeld. Cotton Fields.

0: das Wetter in Südtirol am heutigen Freitag.
1: Mit oder ohne Sonnenbrille die kommenden Tage. Über Südtirol gibt es viele Wolken, die Sonne kommt nur selten zum Vorschein. Im Laufe des Vormittags ziehen von Südwesten her teils kräftige Regenschauer und auch eingelagerte Gewitter durch, die sich in der Folge auf das ganze Land ausbreiten. Am Abend beruhigt sich das Wetter. Die Temperaturen bleiben gedämpft mit Höchstwerten von 19 bis 24 Grad. Morgen Samstag das Wetter, da scheint zeitweise die Sonne. Im Laufe des Nachmittags entwickeln sich einige Quellwolken. Die Schauerneigung bleibt aber meist gering. Am Sonntag ändert sich wenig. In Südtirol gibt es eine Mischung aus Sonne und Wolken. Nachmittags sind nur einzelne Schauer möglich. Auch am Montag bleibt es voraussichtlich recht sonnig mit einzelnen Gewittern in der zweiten Tageshälfte. Am Dienstag werden Regenschauer und Gewitter wahrscheinlich wieder häufiger. So wird es uns mitgeteilt aus Bozen von den Landesmeteorologen. Am Freitag. Guten Morgen.

0: 11 Minuten nach 7:30.
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1: Für den heutigen Freitag, Widder, andere lassen sich nicht in die Karten schauen, doch das haben sie auch gar nicht nötig. Stier, Ihre Kondition macht gewiss nicht alles mit, zum Glück spüren Sie, wo Ihre Grenzen sind. Zwillinge, auch wenn Sie es eilig haben, wird sich ein etwas gemäßigtes Tempo nicht vermeiden lassen. Krebs, ein Tag, an dem Sie sich nicht mehr vornehmen sollten, als ohnehin auf dem Programm steht. Löwe, wenn Sie einen kleinen Fehler machen, müssen Sie sich deswegen nicht den halben Tag verderben. Jungfrau, Sie kommen sehr viel besser voran als erwartet, vermeiden Sie dennoch zu viele Termine. Waage, man reagiert heute ziemlich empfindlich auf Ihre Kritik, halten Sie sich also lieber zurück. Skorpion, andere geben Ihnen gerne gute Tipps, mit Ihnen zusammen anpacken werden Sie aber nicht. Schütze, das Schlimmste haben Sie hinter sich, was jetzt noch kommt, bewältigen Sie fast spielend. Steinbock, Sie können andere unterstützen, Sie sollten Ihnen aber nicht die ganze Arbeit abnehmen. Wassermann, Ihr hohes Maß an Energie muss zum Einsatz kommen, achten Sie aber auf die Standpunkte anderer. Fische, ein bisschen mehr Abstand von Ihren Vorhaben würde die Dinge sehr erleichtern.
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Das ist der Freitag in 5 Minuten Nachrichten, Wetter und Verkehrsfunk. Bis dahin Musik. Jetzt zum Beispiel ist er an der Reihe. 3 Milliarden Männer. Mehr geht gar nicht mehr, oder? Andreas Zerron.

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6: Es ist nun 8 Uhr.
7: Teilung des Unterlandes, nun soll's Rom richten. Und Morddrohungen in Paduan gegen Radfahrer. Das Wetter bringt uns auch heute wieder Regen. Ich bin Stefanie Terzer. Schönen guten Morgen.
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7: Bei der Aussprache zwischen dem SVP-Bezirk Unterland und der SVP-Parteispitze ist nicht wirklich viel herausgekommen. Außer, dass die SVP-Senatoren es nun mit Gesprächen in Rom versuchen wollen. Marlies Winkler.
9: Der Bezirksausschuss hatte ja gefordert, dass die Senatoren in Rom gegen die Wahlreform stimmen und damit auch Nein sagen zur geplanten Teilung des Wahlkreises, mit dem deutschsprachige Unterlandler Gemeinden den Wahlkreisen Brixen-Bustertal und Meran-Finchgau zugeordnet würden. Im Parlament gegen die Wahlreform zu stimmen bringe aber nichts, sagt die SVP-Parteispitze. Rund 3 Stunden lang haben die Unterlandler SVP-Vertreter mit der Parteispitze diskutiert. Mit dabei war auch Europarechtsexperte und Professor Walter Obwexer. Dieter Steger, Julia Unterberger und Meinhard Durnwalder wollen mit den Ministern Tajani und Calderoli sprechen und auch mit einigen Vertretern der Fratelli d'Italia in Rom. Man wolle sie bitten, von der Teilung abzusehen. Ob das aber etwas bringt, ist fraglich.
7: In Bozen hat die Stadtpolizei eine Bar geschlossen, weil der Betreiber keine Lizenz dafür hatte. Außerdem wurden 2 Zimmervermietungen zugesperrt. In einer gab es schwere Mängel beim Brandschutz. Es gab dort nicht einmal Feuerlöscher. In der anderen fehlte der nationale Identifizierungscode. Und auch in Meran wurde eine Bar dicht gemacht von der Staatspolizei. Der Questor hat eine Schließung von 10 Tagen verfügt, weil in der Bar immer wieder Drogen konsumiert werden und sich Straftäter dort aufhalten sollen. In der Nacht hat es auf der Brenner-Autobahn gekracht. Bei der Autobahneinfahrt Brixen in Richtung Norden ist ein Auto verunfallt. Eine Person wurde im Auto eingeklemmt. Die Autobahn musste deswegen mehrere Stunden lang gesperrt werden. Gegen 4 Uhr in der Früh wurde sie wieder geöffnet. In der Provinz Padua sind 3 junge Radfahrer mit dem Schrecken davongekommen. Ein Autofahrer hat die 3 im Vorbeifahren mit einer Pistole bedroht und gesagt, er würde sie alle umbringen. Zuvor hatte der Autofahrer mehrmals gehupt, bevor er schließlich neben den Jugendlichen die Scheibe heruntergelassen hat. Die Jugendlichen sind glücklicherweise nicht gestürzt und konnten sich in Sicherheit bringen. Jetzt ermittelt die Polizei. 3 Wochen nach dem Migrantenansturm auf Ceuta will Spanien dort 2 Flüchtlingslager einrichten. Ziel sei es, dass die 1800 Flüchtlinge, die noch dort sind, nicht mehr auf der Straße oder am Strand schlafen müssen. Viele der verbliebenen Migranten sind unbegleitete Minderjährige. Auch sie schlafen in der Nacht im Freien. Einwohner von Ceuta werfen der spanischen Regierung vor, sie zu vernachlässigen. Und auch wenn der Himmel stellenweise noch blau ist, wird sich das bald ändern. Gleich mehr zum Wetter.
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7: Noch gehen sich stellenweise ein paar Sonnenstrahlen aus. Es zieht aber bald mal zu und gegen 10 ist mit den ersten Regenschauern zu rechnen. Die werden sich heute durch den ganzen Tag ziehen. Erst am Abend wird sich das Wetter wieder beruhigen. Am Wochenende gibt es einen Sonne-Wolken-Mix. Schauen wir uns noch kurz die aktuellen Temperaturen an. Wolkenstein meldet 19 Grad, Sterzing 15, Meran auch und Bruneck ebenfalls 15 Grad.
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6: Guten Morgen aus der Landesverkehrsmeldezentrale. Es begrüßt Sie Karin Unterhofer. Etwas Geduld brauchen Sie jetzt im Berufsverkehr. Vor allem in Fahrtrichtung Bozen kommt es zu kurzen Verzögerungen. Weiterhin eine gute Fahrt.
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Roberto Vecchioni hat da gesungen, O Cavallo Samarcanda. Und jetzt habe ich eigentlich einen Titel vorbereitet, nämlich auf besonderem Wunsch, den ziehe ich mir jetzt hoch. Jawohl, über alle Berge. Hier sind die Rieser ferner, frei wie der Wind.

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Der neueste Titel von den Hodensteinern war das. Tja, sein schlichter Name lautet S301 und er ist bis zu 90 Millionen Stundenkilometern schnell. Das Max-Planck-Institut für Astronomie im bayerischen Garnich hat die Entdeckung des schnellsten Sterns unserer Galaxie bekannt gegeben. S301, der das Schwarze Loch im Zentrum der Milchstraße umkreise, sei mit dem Very Large Telescope Interferometer, bestehend aus 4 8 Metern großen Teleskopen der Europäischen Südsternwarte, nachgewiesen worden, wird hier berichtet, also schnellster Stern der Milchstraße, unterwegs entdeckt.

0: Das Wetter in Südtirol am heutigen Freitag.
1: Regenschirm oder Sonnenbrille, von allem ein bisschen, würde ich sagen. Über Südtirol gibt es viele Wolken, die Sonne kommt nur selten zum Vorschein. Im Laufe des Vormittags ziehen von Südwesten her teils kräftige Regenschauer und auch eingelagerte Gewitter durch, die sich in der Folge auf das ganze Land ausbreiten. Am Abend beruhigt sich das Wetter, die Temperaturen bleiben gedämpft mit Höchstwerten von 19 bis 24 Grad. Morgen am Samstag erscheint zeitweise die Sonne. Im Laufe des Nachmittags entwickeln sich einige Quellwolken. Die Schauerneigung bleibt aber meist gering. Am Sonntag ändert sich wenig. In Südtirol gibt es eine Mischung aus Sonne und Wolken. Nachmittags sind nur einzelne Schauer möglich. Auch am Montag bleibt es voraussichtlich recht sonnig mit einzelnen Gewittern in der zweiten Tageshälfte. Am Dienstag werden die Regenschauer und Gewitter wahrscheinlich wieder etwas häufiger.

Avery Brothers und Wake Up Little Susie haben sie uns gesungen. Unsere WhatsApp-Nummer 380-900-8078. Da ist was angekommen auf meinem Bildschirm, diesbezüglich nämlich von der Dagmar aus Weißberg. Musikwunsch, gefällig, macht sich doch gut, oder? Lässt sich auch hörbar im Radio anhören. Die Baldauer, na, wer sagt's denn? Und das Düsseldorfer Girl.

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1: Guten Morgen. Und so wie am gestrigen Donnerstag, bleiben wir auch an diesem Freitag kurz im Garten. Haben Sie Buschbohnen? Dann machen Sie einen kleinen Geschmackstest. Ernten Sie einen Teil heute und den nächsten an einem Blatttag. Vielleicht schmecken Sie einen Unterschied. Und wenn nicht, da gibt es wenigstens zweimal frische Bohnen. Ihre Gesundheit sagt Danke.
0: Der Mond ist seit jeher unser himmlischer Begleiter mit großem Einfluss auf unser Leben. 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
1: Es ist 9 Uhr.
2: Kinderpornografie in Südtirol, 40-jähriger Vater verurteilt. Und Enttäuschung im Unterland ist groß. Das Wetter, Wolken und erste Regenschauer. Ich bin Stefanie Derzer. Guten Morgen.
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2: Ein Fall von Kinderpornografie in Südtirol ist abgeschlossen. Im März hatte ein Schwurgericht in Bozen einen 40-jährigen Mann mit kurdisch-türkischen Wurzeln zu 12 Jahren Haft verurteilt. Wegen schwerem sexuellen Missbrauch seines Sohnes, der damals nur wenige Monate alt war. Der Mann hatte die Tat auch noch gefilmt und online verbreitet. Nun wurde das Urteil auch in einem neuen Prozess bestätigt. Der Mann hat das Urteil angenommen und bekommt deswegen einen Haftskonto. Statt 12 Jahre muss er 10 Jahre im Gefängnis bleiben. Davon hat er bereits 3 in U-Haft verbracht. Im Unterland ist die Stimmung gedrückt. Die gestrige Aussprache mit der SVP-Parteileitung zur geplanten Teilung des Senatswahlkreises Unterland hat keine wirklichen Ergebnisse gebracht. Das Unterland wird im Zuge der italienischen Wahlrechtsreform wohl wirklich geteilt werden. Karin Just, Bürgermeisterin von Neumarkt, kann man die Enttäuschung anhören.
4: Wir sehen da keine Chance mehr, dass da abgewendet werden kann. Und dementsprechend ist ja unsere Stimmung. Wir sind sehr, sehr, sehr enttäuscht. Nicht erst seit gestern, sondern natürlich schon seit Beginn. Und das ist nicht in unserem Sinne.
2: Die SVP-Parlamentarier wollen zwar noch bei den Ministern in Rom vorsprechen und sie bitten, die Teilung fallen zu lassen. Das werden sie aber wohl kaum machen. In Bozen hat die Stadtpolizei eine Bar geschlossen, weil der Betreiber keine Lizenz hatte. Außerdem wurden 2 Zimmervermietungen zugesperrt. In einer gab es schwere Mängel beim Brandschutz, in der anderen fehlte der nationale Identifizierungscode. Und auch in Meran wurde eine Bar dicht gemacht von der Staatspolizei. Der Questor hat eine Schließung von 10 Tagen verfügt, weil in der Bar immer wieder Drogen konsumiert werden und sich Straftäter dort aufhalten sollen. In der Provinz Padua sind 3 junge Radfahrer mit einem Schrecken davongekommen. Ein Autofahrer hat die 3 im Vorbeifahren mit einer Pistole bedroht und gesagt, er würde sie alle umbringen. Davor habe der Autofahrer mehrmals gehupt, bevor er schließlich neben den Jugendlichen die Scheibe heruntergelassen hat. Die Jugendlichen sind glücklicherweise nicht gestürzt und konnten sich in Sicherheit bringen. Jetzt ermittelt die Polizei. 3 Wochen nach dem Migrantenansturm auf Ceuta will Spanien dort 2 Flüchtlingslager einrichten. Ziel ist es, dass die 1800 Flüchtlinge, die noch dort sind, nicht mehr auf der Straße oder am Strand schlafen müssen. Viele der verbliebenen Migranten sind unbegleitete Minderjährige. In der spanischen Politik streitet man gerade, ob und wenn ja, wie viele der Flüchtlinge auf das spanische Festland gebracht werden sollen. Und es ist jetzt überall dicht bewölkt, wo es schon regnet, das sagen wir Ihnen gleich.
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2: Vom Süden her ziehen erste Regenschauer auf. Später werden sie noch übers ganze Land ziehen. Ohne Regenschirm sollten wir heute nie aus dem Haus gehen. Morgen und am Sonntag dürfte Regen dann aber eher die Ausnahme bleiben. Und jetzt aktuell messen wir in Bruneck 15 Grad, in Flers 13, in Völs auch 15 und in Wolkenstein 11 Grad.
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9: Einen schönen guten Morgen wünscht Barbara Widot aus der Landesverkehrsmeldezentrale. Von Südtirol Straßen wurden uns keine Störungen gemeldet. Gute Fahrt.
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Dermis Russo und Daim hat uns gesungen, so ändern sich die Zeiten. Berlin hat für viele Deutsche eine Umfrage zufolge stark an Anziehungskraft verloren. Danach stimmen nur noch 31% der Befragten der Aussage zu, Berlin sei eine faszinierende Metropole. Wie es an Umfrage des Institutes für Demoskopie Allensbach hervorgeht, dagegen finden 36% Berlin sei eine Hauptstadt ohne Ausstrahlung. Vor zwei Jahrzehnten sah das Bild noch ganz anders aus. Bei der Allensbach-Umfrage im Jahr 2007, aus der die FAZ zitiert, gaben 66% an, die Hauptstadt sei eine faszinierende Metropole. Reiz von Berlin ist vorbei, angeblich für die Deutschen. Also für mich persönlich wäre es mal eine Reise wert. 2000%.

0: 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Was die Hüfte ist, ist eigentlich schon
1: höher. Als das, so ist das eben, wir haben es davor gehört. Für viele Deutschen ist der Reiz von Berlin vorbei. Egal, wo sie in Südtirol wohnen, wo wird es ihnen eventuell in Südtirol noch gefallen? Also wenn sie zum Beispiel, was weiß ich, in Luttach wohnen, könnten sie eventuell sagen, mir wird es in Bruneck besser gefallen, eventuell. Da gibt es ja so viele von Möglichkeiten, wenn sie sowas eventuell ja, auf dem Herzen haben, wo sie sich eventuell in Südtirol noch wohlfühlen könnten, schreiben sie es uns doch unter WhatsApp 380 Jetzt stellen Sie sich mal vor, ich habe jetzt eine neue Brille auf und sehe jetzt noch schlechter aus.
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0: ist das ganze Jahr Mai. Vanessa Mai. Love is in the air, hat sie uns gesungen. Tja, wie gesagt, ich habe eine neue Brille, sehe jetzt noch schlechter aus angeblich. Ich habe da rüber geschielt, da klebt nämlich unsere WhatsApp-Nummer auch in der Hausmauer. Ich habe sie mir jetzt rüber geschrieben, nämlich 380-900-8078. Egal, wo Sie in Südtirol wohnen, wo wird es Ihnen eventuell noch gefallen hierzulande? Schreiben Sie es uns doch, wir sind neugierig.
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1: Schönen guten Morgen aus der Sportredaktion. In der Vorbereitung der IHL haben die Unterland Cavaliers für eine Überraschung gesorgt. Und beim amtierenden Alpshockey-League-Champion Gröden am Abend einen klaren 6:1-Sieg in Wolkenstein feiern können. Nach 30 Minuten bereits führte Unterland mit 5:0. Bemerkenswert ist der Erfolg aufgrund des großen Umbruchs im Sommer. Unterland muss nämlich jetzt auf etliche erfahrene Spieler verzichten. Titelverteidiger Gröden indes kassierte damit nach 2 Siegen den ersten Dämpfer der Vorbereitung. Sebastiano Sorakrepa erzielte den Ehrentreffer. Carlos Alcaraz kehrt nach mehr als 4 Monaten Verletzungspause auf die ATP-Tour zurück. Der 23-jährige Spanier hat sein Comeback bei den US Open angekündigt. In den sozialen Medien schrieb er wörtlich: "Ich bin zurück." Nach seiner Handgelenksverletzung hatte er seine Rehabilitation bewusst langsam aufgebaut. In den vergangenen Wochen steigerte er das Training Schritt für Schritt. Zuletzt absolvierte Alcaraz sogar einen simulierten Satz gegen den Dänen Holger Rune. Dabei trug er vorsichtshalber noch eine Kompressionsbandage am rechten Arm. Die Tests verliefen offenbar problemlos und beseitigten die letzten Zweifel an einem Comeback. Damit wird Alcaraz ab 30. August in New York als Titelverteidiger antreten. Im letzten Jahr hat er das Finale gegen den Weltranglisten-Ersten Jannik Sinner gewonnen. Ob der Sechster bei den US Open antreten kann, ist dagegen weiter noch offen. Sinner befindet sich nach einer Verletzung am rechten Knie noch in der Genesungsphase und hat seine Teilnahme bislang nicht offiziell bestätigt. Derzeit hält er sich in seiner Wahlheimat Monte Carlo auf. Und der FC Südtirol setzt seinen großen Kaderumbau fort. Mit Nicola Petrangeli und Marius Adamonis haben gestern 2 weitere Spieler den Verein verlassen. Petrangeli wechselt zu Juve Stabia. Für den Innenverteidiger soll der FCS rund 800.000 Euro erhalten. Zuvor hatten die Weiß-Roten Andrea Giorgini für etwa 1,2 Millionen Euro von Juve Stabia verpflichtet. Vorzeitig aufgelöst wurde der Vertrag mit Stammtorhüter Marius Adamonis. Der 29-jährige Litauer war auf der Linie zuverlässig, hatte aber Schwächen im Spiel mit dem Ball. Insgesamt hat der FCS in diesem Sommer bereits 14 neue Spieler verpflichtet, darunter 2 Torhüter.
0: 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Ich habe zuvor gefragt, wo würde es Ihnen eventuell in Südtirol noch gefallen? Da schreibt die Barbara aus Laien, natürlich in Pfalzen. Da wäre es ja ein bisschen näher bei uns von Radio 2000. Aha.

Sehr gefühlvoll haben sie uns gesungen, dieses Jahr Wohlfühlgefühl. Die GTA St. Pauls hat sich die Nockis gewünscht, gehen niemals fort. Der Titel ist leider nicht enthalten in unserem Musikprogramm, aber die Nockis in jedem Falle. Sie ist ein großer Fan dieser Formation, die GTA St. Pauls. Gina, das ist die Liebe. Bei uns in Richtung 10 Uhr Nachrichten.

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1: Es ist 10 Uhr.
2: 12 Jahre Haft für Vater in Südtirol wegen Kinderpornografie. Und wer folgt auf Guterresch? Heute zweiter Stimmungstest. Der Regen breitet sich jetzt weiter aus. Ich bin Stefanie Terzer. Schönen Vormittag.
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2: Ein Fall von Kinderpornografie in Südtirol ist abgeschlossen. Im März hatte ein Schwurgericht in Bozen einen 40-jährigen Mann mit kurdisch-türkischen Wurzeln zu 12 Jahren Haft verurteilt. Wegen schwerem sexuellen Missbrauch seines Sohnes, der damals nur wenige Monate alt war. Der Mann hatte die Tat gefilmt und ins Netz gestellt. Nun wurde das Urteil auch in einem neuen Prozess bestätigt. Der Mann hat das Urteil angenommen und bekommt deswegen einen Haftskonto. Statt 12 Jahren muss er 10 Jahre lang ins Gefängnis. Davon hat er schon 3 Jahre in Untersuchungshaft verbracht. 80 Seniorenheime in Südtirol bekommen regelmäßig Besuch von Clowns. Seit 10 Jahren bringt der Verein Comedicus einmal in der Woche Abwechslung in den Alltag von Seniorinnen und Senioren, die in Altersheimen leben. Es sind nicht nur Spaßbesuche, die Clowns da abhalten. Rund 2 Stunden lang sind sie im Haus unterwegs. Danach folgt eine Nachbesprechung mit dem Personal. Die Clowns sind Profis und werden vom Verein Comedicus für die Auftritte bezahlt. Der Verein finanziert sich durch öffentliche Beiträge, Spenden und Sponsoren. Bäume in Städten spenden zwar Schatten, sie können aber die Luftqualität verschlechtern. Bestimmte Baumarten wie Platanen und Trauerweiden können nämlich Ozon freisetzen. Das haben Forscher der Uni Innsbruck und Peking herausgefunden. Deshalb sollten bestimmte Bäume gar nicht gepflanzt werden, sagen die Forscher. Ob das tatsächlich etwas bringt, das bezweifelt Luca Verdi vom Landeslabor für Luftanalysen und Strahlenschutz.
4: Man muss zuerst einmal wirklich auswerten, nicht nur lokal, sondern eher auf nationaler Ebene, ob diese potenzielle Maßnahme wirklich etwas bringt oder ob das irgendwie eine interessante wissenschaftliche Arbeit ist, die aber auf die Strategien gegen die Luftschadstoffe nur begrenzt einsetzbar ist.
2: Im Fluss Ache im Ötztal darf vorerst niemand mehr ins Wasser. Grund dafür ist, dass es dort gerade zu viele Bakterien gibt. Seit der Mure in Sölden vor 3 Wochen ist die Kläranlage außer Gefecht und das Wasser wird seitdem in den Ötztaler Fluss umgeleitet. Messungen haben ergeben, dass die Bakterienwerte mittlerweile deutlich angestiegen sind. Bis auf Weiteres dürfen deswegen also weder Menschen noch Tiere in den Fluss, denn sollten sie das belastete Wasser schlucken, könnte das schädlich für die Gesundheit sein. Bei den Vereinten Nationen geht es gerade darum, wer Nachfolger oder Nachfolgerin von Generalsekretär Guterres wird. Er ist nur noch bis Ende des Jahres im Amt. Wer zur Wahl als UNO-Generalsekretär aufgestellt wird, bestimmt der Sicherheitsrat. Da findet heute eine geheime Probeabstimmung statt. Es ist schon die 2. und es könnte noch weitere geben. Bisher gibt es 8 mögliche Kandidatinnen und Kandidaten. Und Regen gibt's jetzt im Finchgau und im Unterland. Gleich alles weitere zum Wetter.
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2: Trocken ist es aktuell noch in Teilen des Eisacktals und des Bustertals. Im Finchgau, im Burggrafenamt und im Unterland ziehen Regenschauer durch. Der Regen wird uns heute noch durch den ganzen Tag begleiten. Erst am Abend werden die Niederschläge nachlassen. Morgen und übermorgen wechseln sich Sonne und Wolken ab. Regen sollte es kaum geben. Es ist heute angenehm frisch draußen. Wir messen in Franzoll 18 Grad, in Sarntein 13, in Pfellers 10 und in Wolkenstein 12 Grad.
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8: Aktuelle Meldungen aus der Landesverkehrsmeldezentrale. Auf Südtirolstraßen herrscht allgemein lebhafter Verkehr. Kolonnenverkehr und Stau wegen Überlastung gibt es auf der Bustertaler Stadtstraße in Richtung Brixen zwischen St. Lorenzen und Kierns und zwischen Mühlbach und Schaps. Auf der Grödner Stadtstraße zwischen St. Christina und St. Ulrich und auf der Passaira Stadtstraße in Richtung Meran ab Kurns. Gute Fahrt!

Classic Wilma Udo Lindenberg, Horizont, hat er uns gesungen. Irmgard aus dem Iran. Sie grüßt das Personal vom Salus in Brissian, bedankt sich für die gute Betreuung. Und hier sind sie dann auch schon. Der Homs Obergenertig. Hier sind Volksrock.

0: Und die Maria aus Maus grüßt uns vom Radio. Wir sagen Danke mit ganz besonders netten Grüßen zurück.
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1: Südtirolern Land der Feste und der Musik am heutigen Freitag bei der Musiker um 17 Uhr in Laval Wengen. Nost des Musikers um 21 Uhr in Kolfuschk. Sommernacht in Eckern um 20 Uhr. In Lengmoos ein Konzert. Schlosskonzert in Mareit ebenso, Abendkonzert in Niederdorf, Platzkonzert in Deutschnofen, Katharinaberg hier das Abendkonzert, Abendkonzert in Niederolang, Abendkonzert in Mühlwald, Konzert in Oberrasen, Sommernachtskonzert in Lana. Es geht ins Theater Kasimir und Caroline, Freilichttheater von Ödön von Horvath unter der Regie von Mona Kraushaar im Schulhof der Grundschule von Neumarkt heute um 21 Uhr. Naturs lacht der 27. internationale Humorsommer in der Freilichtarena in Naturs um 21 Uhr am heutigen Freitag. Ausstellung in Kaltern mit Antonia Guirana und Silvia Hell in der Galerie Gefängnis Carceri bis 20. September. Die Vorpremiere Bianca, ein Film von Amadeo Sartori, ein Kurzfilm gedreht in Doblach, heute um 21 Uhr in der Mittelschule in Doblach. Ausblick in die Vergangenheit, Beobachtung von Mond, Mars und Nachthimmel mit Teleskop, begleitet von Astronomen mit musikalischem Auftakt der Musikkapelle Aldein. Um 20.30 Uhr Joch Grimpas Aldein. Heute am Freitag startet auch das Schokoladenfestival in Welsberg, dauernd bis zum 22. August. Weitere Konzerte, Sommerabendfest im Xiersertal, Konzert in Seis am Schlern, Konzert in Völs am Schlern, Abendkonzert in Sandintaufers, Sommerkonzert in Laien und ein Sommerkonzert in Glurns und auch ein Sommerkonzert in Pfitsch am heutigen Freitag, 21. August. Nun zum morgigen Samstag, Mortener Kultursommer, Tanzel GmbH live um 20.30 Uhr auf dem Dorfplatz St. Martin Passaiertal, Musik im Park von Doblach im Kulturzentrum Grand Hotel, Sommerkonzert in Wiesenfitsch und ein Sommerkonzert ebenso in Sterzing. Darüber haben wir berichtet, Bruneck live mit der Musikkapelle Stegen in Bruneck auf dem Balchurchentaler Platz um 21 Uhr am morgigen Samstag. Krafttiere malen. An diesem Samstagnachmittag entdecken Kinder im Alter von 8 bis 12 Jahren die Welt der Krafttiere. Sie gestalten das persönliche Krafttier auf einer Leinwand in St. Nikolaus Ulten, startend morgen am Samstag um 14 Uhr. Eine Ausstellung Magari mit der Künstlerin Elisabeth Frey, die Öffnung morgen Samstag um 18 Uhr in Neumarkt im Kunstforum Unterland, dauernd bis zum 5. September. Morgen Samstag ebenso der Haflinger Kirchtag, die 47. Burggräfler Rasse Kaninchenschau in Algund im Talguterhaus, Frühschoppen in Sarntein, Wiesenfest in Marling, Schützenfest in Mitterolang, handgemacht und einzigartig Kunsthandwerksmarkt in Klausen um 9.30 Uhr, Alpinschule Globo Alpin Easy Day Trips Klettersteig Cortina, ein abwechslungsreiches Klettersteigabenteuer über dem Olympiaort Cortina d'Ambezzo, dauernd 7 Stunden. Da trifft man sich am morgigen Samstag um 8 Uhr morgens beim Bergführerbüro in Doblach. Ein Flohmarkt in Klobenstein, Bauern- und Handwerksmarkt in St. Lorenzen, Ultner Bauernmarktl, Bauernmarkt in Kaltern, der Meranermarkt ebenso morgen am Samstag, Bauernmarkt in Sarntein. Zum Sonntag, 23. August, Konzert in Covara, Klassik und Kirchenmusik um 21 Uhr in der Pfarrkirche von Covara, Konzert in Niederfintel in der Pfarrkirche um 18 Uhr, ein Sommerkonzert in Jenesien in der Pfarrkirche und zwar um 17.30 Uhr, Live-Musik in Steinhaus an der Bergstation Kristallalm Klausberg, Live-Musik auf der Auser Schwemmalm im Multental St. Walburg, Gipfelklänge am Kronplatz mit dem Mühlbacher Markl-Quintett um 11 Uhr geht's los, dauernd bis 13 Uhr, Audire, ein Festival für Musik, Poesie, Klangkunst und Stille, ein Kulturprojekt, bei dem das Hören selbst in den Mittelpunkt gestellt wird, im Flairstall Ladorns ab 14 Uhr. Das Pfarrfest in Lengmoos am Ritten in der Kommende um 11.15 Uhr, Waldfest in Covara um 11 Uhr, lebendiges Brauchtum auf der Alm in Ratschings, Wandergebiet Ratschings-Jaufen um 11.30 Uhr wird losgestartet, ein Sommerfest in Sechsten um 11 Uhr am Musikpavillon. Zum Montag, 24. August, Konzert in Ennich in der Stiftskirche um 20.30 Uhr, Orgelkonzert in Doblach um 21 Uhr in der Pfarrkirche, Sommer Classics in Seis am Schlern im Kulturhaus um 20.30 Uhr. 20.30 Uhr. Wiederum ins Theater Kasimir und Caroline um 21 Uhr im Schulhof in Neumarkt. Dolomiten UNESCO Welterbe Multivisionspräsentation mit Valentin Bardella in Welschnofen im Haus der Dorfgemeinschaft um 20.30 Uhr in deutscher Sprache und um 21.30 Uhr in italienischer Sprache. Weiters an diesem Montag Papierwerkstatt vom Papyrus zum selbstgeschöpften Papier, wie das Altpapierschnipsel neues Papier hergestellt wird, im Schreibmaschinenmuseum Peter Mitterhofer in Bad Schinz um 17 Uhr.
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0: Matthias Reimer mit dabei im Vormittagsprogramm am heutigen Freitag. Da kommt bei uns denn auch Freude auf oder auch nicht. Jetzt gibt's Aktuelles, der Blick auf die Straßen Südtirols.
1: Aus der Landesverkehrsmeldezentrale begrüßt Sie Barbara Widot. Kolonnenverkehr und Stau wegen Überlastung. Auf der Brenner Autobahn in Richtung Süden zwischen Bozen Süd und Affi. Auf der Pustertaler Staatsstraße in Richtung Brixen zwischen Olang und Bercha und zwischen San Lorenzen und Schabs. Auf der Grödner Staatsstraße zwischen Santa Cristina und St. Urich. Auf der Passeirer Staatsstraße in Richtung Meran ab Kuhns. Auf der Finchgauer Staatsstraße in Richtung Meran abschnittsweise zwischen Naturs und Algunde. Und auf der Gadertaler Staatsstraße in beiden Richtungen bei Stern. Eine sichere Fahrt.
0: Vielen Dank, also wir haben es gehört, langweilig wird uns bestimmt nicht hierzulande oder wo auch immer. Zibui, Zibui, jetzt ist Musik aus dem Bayerischen, hier sind Fox Club.

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Spanien hat wieder mal grüßen lassen mit Julio Iglesias und Manuela. Eine WhatsApp angekommen, nämlich: Hallo nach Südtirol, wir haben heute noch mal frei und sitzen gemütlich beim späten Frühstück. Würde uns das sehr freuen, um den Titel Una Notte Italiana, gesungen von Graziano und Sunrise. Freuen uns schon riesig auf das Open Air morgen in Thüringen und auf die Jungs von Sunrise. Schöne Grüße aus Hessen und ein schönes Wochenende. Das Ganze kommt vom Jörg und von der Sanne. Den Wunschtitel haben wir leider nicht im Programm, aber Sunrise in jedem Fall. Wir sagen nette Grüße zurück. Ja.

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6: Es ist nun 11 Uhr.
7: Mure in Trafoi abgegangen. Diebe im Passaiertal ertappt. Das Wetter, es regnet ergiebig. Ich bin Stefanie Derzer, schönen Vormittag.
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7: In Trafoi in der Gemeinde Stilfs am Fuß des Stilfser Joch ist am späten Nachmittag eine Mure abgegangen. 20.000 bis 30.000 Kubikmeter Material waren in Bewegung. Das Geröll wurde im Eiswandfernerbach aufgestaut. Auch die Fußgängerbrücke dort ist betroffen. Aktuell ist die Wildbachverbauung vor Ort und räumt mit Baggern das Gebiet frei. Vollständig geräumt werden kann das Gebiet erst, wenn alles abgetrocknet ist. Ein Diebespaar ist jetzt im Passaiertal festgenommen worden. Der Mann ist 34 Jahre alt und der Polizei bereits bekannt. Die Frau ist 28. Der Mann war gerade dabei, mit einem Bohrer ein geparktes Auto aufzubrechen. Die Frau stand Schmiere. Die beiden haben zwar versucht zu flüchten, sie konnten aber von der Polizei gefasst werden. Bei ihnen wurde neben dem Einbruchswerkzeug auch noch Bargeld gefunden. Das Paar wurde angezeigt. 80 Seniorenheime in Südtirol bekommen regelmäßig Besuch von Clowns. Seit 10 Jahren bringt der Verein Comedicus einmal in der Woche Abwechslung in den Alltag von Seniorinnen und Senioren, die in Altersheimen leben. Es sind nicht nur Spaßbesuche, die die Clowns da abhalten. Rund 2 Stunden lang sind sie im Haus unterwegs. Danach folgt eine Nachbesprechung mit dem Personal. Die Clowns sind Profis und werden vom Verein Comedicus für die Auftritte bezahlt. Der Verein finanziert sich durch öffentliche Beiträge, Spenden und Sponsoren. Waldbrände haben Europa diesen Sommer ziemlich zugesetzt. Die betroffenen Flächen könnten sich durch den Klimawandel aber noch verdreifachen. Zu diesem Ergebnis kommt eine internationale Studie. Die Forscher nennen aber auch Möglichkeiten, wie das vermieden werden kann. Jan-Heiner Reitze.
9: Dieser Sommer mit deutlich überdurchschnittlich vielen und flächenmäßig großen Waldbränden hat schon gezeigt, was in Zukunft häufiger vorkommen könnte. Besonders betroffen waren Frankreich, Spanien und Griechenland. Um Auswirkungen zu verkleinern, raten sie, Feuerwehr und andere Einsatzkräfte besser auszurüsten und vermehrt auszubilden und die Erderwärmung möglichst aufzuhalten.
7: Im Fluss Ache im Ötztal darf vorerst niemand mehr ins Wasser. Seit der Mure in Sölden vor 3 Wochen ist die Kläranlage dort außer Gefecht und das Wasser wird seitdem in den Ötztaler Fluss umgeleitet. Messungen haben jetzt ergeben, dass die Bakterienwerte mittlerweile deutlich angestiegen sind. Bis auf Weiteres dürfen deswegen also weder Menschen noch Tiere in den Fluss, denn sollten sie das belastete Wasser schlucken, könnte das schädlich für die Gesundheit sein. Und kaum ein Ort in Südtirol, der aktuell keinen Regen abbekommt. Gleich hören Sie die Details zum Wetter.
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7: Es regnet aktuell fast überall im Land. Besonders stark ist der Regen aktuell im Finchgau, im Unterland und im Eisacktal. Gegen Abend hin sollten die Niederschläge überall nachlassen. Schauen wir uns kurz die aktuellen Temperaturen an. Brixen meldet 17 Grad, Hintermattel 10, Sechsten 14 und Wolkenstein 11 Grad. Morgen und am Sonntag gibt es einen Mix aus Sonne und Wolken. Regen ist eher am Sonntag in Sicht und dann auch nur vereinzelt.
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13: 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Hier ist die Landesverkehrsmeldezentrale mit Barbara Widot. Kolonnenverkehr und Stau wegen Überlastung. Auf der Brenner Autobahn in Richtung Süden zwischen Bozen Süd und Affi. Auf der Brenner Stadtstraße in Richtung Süden zwischen Atzwang und Bozen. Auf der Pustertaler Stadtstraße in Richtung Brixen zwischen Olang und Percha und zwischen San Lorenzen und Schaps. Auf der Grödener Stadtstraße zwischen Santa Cristina und St. Ulrich. Auf der Passaierer Stadtstraße Richtung Meran ab Kuhns. Auf der Finchgauer Stadtstraße Richtung Meran abschnittsweise zwischen Naturns und Nalgunde. Und auf der Gadertaler Stadtstraße in beiden Richtungen bei Stern. Fahren Sie vorsichtig.
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1: Guten Morgen. Und so wie am gestrigen Donnerstag, bleiben wir auch an diesem Freitag kurz im Garten. Haben Sie Buschbohnen? Dann machen Sie einen kleinen Geschmackstest. Ernten Sie einen Teil heute und den nächsten an einem Blatttag. Vielleicht schmecken Sie einen Unterschied. Und wenn nicht, da gibt es wenigstens zweimal frische Bohnen. Ihre Gesundheit sagt Danke.
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1: 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Der Betrieb Landesmuseen Südtiroler Landesmuseum für Volkskunde in Dietenheim sucht Mitarbeiter für Ticketschalter und Museumsshop Vollzeit ab Oktober bis 22. 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

Karin Unterhofer aus der Landesverkehrsmeldezentrale. Kolonnenverkehr und Stau wegen Überlastung gibt es auf der Brennerautobahn in Fahrtrichtung Süden zwischen Bozen Süd und Affi, auf der Bustertaler Stadtstraße in Richtung Brixen zwischen Welsberg und Bercher und zwischen St. Lorenzen und Schaps, in Richtung Innichen zwischen Bercher und Ohlang und zwischen Welsberg und Toblach, auf der Gardertaler Stadtstraße in beiden Richtungen bei Stern, auf der Grödner Stadtstraße talauswärts zwischen Plan und St. Ulrich, auf der Brenner Stadtstraße in Richtung Süden abschnittsweise zwischen Atzwang und Bozen, auf der Schnellstraße Meran-Bozen in Fahrtrichtung Bozen zwischen Eppern und Bozen Süd, auf der Passaira Stadtstraße in Richtung Meran ab Kurns und auf der Finchgauer Stadtstraße in Richtung Meran abschnittsweise zwischen Schlanders und Algund. Auf den Stadtzufahrten sowie in den Stadtzentren von Meran, Bozen, Brixen und Bruneck gibt es ebenfalls Kolonnenverkehr und Stau. Allen, die unterwegs sind, gute Fahrt!

0: 119 Jahre und noch immer täglich unterwegs, die Rittnerbahn hat kürzlich Geburtstag gefeiert. Seit 13. August 1907 nämlich verbindet die Schmalspurbahn die Ortschaften am Ritten und ist heute gleichzeitig öffentliches Verkehrsmittel, touristische Attraktion und lebendiges Stück Südtiroler Mobilitätsgeschichte. Doch damit die Bahn auch künftig zuverlässig unterwegs sein kann, wird kräftig in ihre Zukunft investiert. Aber was passiert konkret, damit die Rittner Bahn auch in den nächsten Jahrzehnten ein zeitgemäßes und attraktives Verkehrsmittel bleibt? Wir haben nachgefragt bei Mobilitätslandesrat Daniel Alfreider.
1: Rittner und wir sind stolz auf unsere Bahn und insbesondere auf den historischen Wert der Rittnerbahn. Als Land sind wir bemüht, dieses wertvolle Erbe immer wieder in die Zukunft zu tragen und wir haben immer auf den Einsatz des Rittnerbahnkomitees und auf die Gemeinde zählen dürfen. Damit die Bahn weiterhin attraktiv bleibt, muss laufend in Infrastruktur und Wartung der Garnituren investiert werden, was gerade bei der historischen Bahn sehr, sehr aufwendig ist. Aber wir haben Profis am Werk. In Oberbozen sind in unserer Remise richtige Profis, die daran arbeiten, dass dieser Schatz erhalten bleibt.
2: Neben den modernen Fahrzeugen bleiben auch die historischen Triebwagen Teil des Rittnerbahnerlebnisses. Die Bahn fährt heute ganzjährig. Sie verbindet Oberbozen, Klobenstein und Maria Himmelfahrt. Und dieser Spagat zwischen Tradition und moderner Mobilität ist gerade die Herausforderung. Insgesamt wurden kürzlich 8 gebrauchte, technisch geprüfte Fahrzeuge aus Deutschland übernommen. Sie bieten Platz für rund 220 Fahrgäste.
1: Wir haben vor einigen Monaten die Flotte umgestellt und uns dabei auf dem Gebrauchtmarkt umgesehen. Dabei konnten 8 geeignete Fahrzeuge gefunden werden, die bereits in Heidelberg in Betrieb waren, ausgemustert wurden, aber technisch noch absolut intakt waren und somit passend für den Einsatz bei der Rittnerbahn. Die 9 Fahrzeuge verfügen über ein Niederflurmodul, das einen direkten und barrierefreien Zugang für Menschen mit Beeinträchtigung ermöglicht. Das heißt, so können wir wieder eine Hürde eliminieren, um die Bahn wieder ein Stück weit zu modernisieren und allen Menschen den Zugang zu ermöglichen.
0: Tja, die gesamte Investition dafür liegt bei rund 500.000 Euro. Im kommenden Jahr steht bereits die nächste Jubiläumsfeier an. Dann nämlich wird die Rittnerbahn 120 Jahre alt. Die Botschaft dahinter ist klar, nämlich die Geschichte soll im Museum enden. Beziehungsweise nicht im Museum enden, sie soll weiterfahren, die Rittnerbahn.

0: Hoi Lars, wer wohl kommst du denn in die Lederhände her?
1: Ja, es ist nicht nur beim Plakat umgezeichnet. Du weißt doch, eine Kiste im 22. und 23. August.
0: Ein Gose!
1: Du Kirwis, dann sage ich, dass ich von der Radio am Tanner. Am Samstag starte ich mit dem Umzug um 3 mit den Kistengräten. Bei Baumauer stelle ich die jungböhmische Bichel und trage die Jungbustra, bis sie da diese die Lichter aufgeben.
0: Ja, wie?
1: Und dann legen wir schon vor?
0: Nein.
1: Am Sonntag geht mit den Beinen auch weiter. Und dann, mein guter Bühne, spiel die Niergenöde, wie du halt beim Pudel hast. Und mittendrin kannst du ein Pärchen Respekt gewinnen.
0: Jo, guter Bühne, du hast mir selber Niergenöde.
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Tja, ehe man sie's versieht, hat er fertig gesungen, der gute Ramon Roselli. Da ist er was angekommen, nämlich von der Barbel mit netten Grüßen. Wochenende wird ebenso ein schönes gewünscht. Grüße an Rudi, Barbara, Maria und Walle vom Ehrenberg in Pfalzen. Clara Hubert und der Alex von der Rona auf der Rudernecker Alm werden ebenso gegrüßt. Weiters Melle in Lüsen, Doris in Ohlang und alle vom Lieblingssender Radio 2000. Das Ganze kommt von der noch lieberen Bärbel. Und Wunschtitel nimmer vorhanden, Andi Borg, ein Märchen beginnt mit Es war einmal, leider ebenso aufs Programm genommen. Wir wissen es nicht, wieso Andi Borg in jedem Fall vorhanden und zwar wieder in die Sonne fliegen.

Sonne aus dem Radio. So ist es richtig, wenn es draußen schon regnet. Das wären sie gewesen, 5 Stunden an Live-Programm. Ich bin Alexander Lanz, verabschiede mich an dieser Stelle. Eine angenehme Mittagspause. Ab 15 Uhr, Kollege Roland Jenner-Pichler.

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1: Es ist 12 Uhr.
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3: Guten Tag, ich bin Marlies Winkler. Senatswahlkreis Unterland, wie es nach der Krisensitzung der SVP weitergeht. Und 2% mehr Bauland, ist das die Lösung für die Wohnungsnot in Südtirol? Ja, so trüb wie das Wetter ist bei einigen im Unterland heute die Stimmung. Dabei hatte man sich das Gegenteil erhofft von der Aussprache der SVP-Parteispitze mit den SVP-Vertretern im Unterland. Happy End hat es keines gegeben, nur das Versprechen der Parlamentarier, man werde in Rom alles tun, um die Zuschneidung des Senatswahlkreises Bozen-Unterland noch abzuwenden. Karin Joost, die Bürgermeisterin von Neumarkt, glaubt nicht, dass das etwas bringt.
4: Die Hoffnung ist sehr, sehr klein, deshalb unsere Stimmung bleibt getrübt und wir sind ja nicht zuversichtlich und also wir sehen da keine Chance mehr.
3: Beim Streit geht es ja darum, dass der Wahlkreis Bozen-Unterland kleiner werden soll. Die deutschsprachigen Gemeinden im Überetsch und Unterland sollen zum Wahlkreis Meran-Finchgau bzw. Brixen-Bustertal kommen. Dieser Antrag kommt von Alessandro Urzi von Fratelli d'Italia. Die Änderung soll dazu führen, dass im Unterland sicher ein Italiener in den Senat gewählt wird. Seitdem gibt es viel Protest im Unterland, begonnen bei den SVP-Bürgermeistern bis hin zu den Schützen und einigen Bürgern, die Plakate aufgehängt haben. Nach der Krisensitzung gestern räumt SVP-Obmann Dieter Steger Fehler ein. Er würde heute einiges anders machen.
5: Ich würde ganz am Anfang schon ganz transparent die Betroffenen einbinden, weil dadurch das Gefühl besteht, dass man transparent ist, dass man gemeinsam nach Lösungen sucht. Und das ist mir nicht gelungen. Ich habe zu spät die Funktionäre eingebunden und das tut mir auch leid.
3: Was die Gespräche in Rom betrifft, zeigt sich Steger optimistisch, dass der Streichungsantrag der SVP ja vielleicht doch angenommen werden könnte. Die Chancen dafür sind aber sehr gering, weil die SVP ja nicht zur Regierungsmehrheit gehört. Für die Zukunft fordern die Unterlandler SVP-Bürgermeister jedenfalls auch generell mehr Unterstützung von der Parteispitze, sagt Manfred Mayer, der Bürgermeister von Kurtinig.
6: Wir sind ja als SVP-Bürgermeister vor Ort das Gesicht der Partei und müssen eigentlich tagtäglich uns rechtfertigen gegenüber den Bürgerinnen und Bürgern. Das sind unsere eigenen Wähler, die sprachlos sind, die eigentlich nicht verstehen, was hier abgelaufen ist und wo wir eben auch Antworten schuldig sind.
3: Ab nächster Woche beginnen im Senat die Diskussionen über die Wahlreform. Mitte September soll es dann zur ersten Abstimmung kommen. Ob die SVP bis dahin bei den Ministern in Rom noch was bewegen kann, bleibt zu sehen. Sollte das nicht der Fall sein und sollten die SVP-Senatoren bei der Abstimmung nicht gegen die Wahlreform stimmen, will der SVP-Bezirksausschuss Unterland nach wie vor zurücktreten. Südtirol hat immer noch und vielleicht sogar immer mehr ein Wohnproblem. Die wenigen freien Wohnungen, die es gibt, sind meistens viel zu teuer. Das Land will das ja mit der Wohnreform in den Griff bekommen durch mehr Wohnraum für Einheimische, mehr Förderungen und einfachere Verfahren. Bis das aber spürbare Entlastungen bringt, werden noch Jahre vergehen. Florian Scheringer, die Bauunternehmer haben deshalb jetzt einen alternativen Vorschlag.
7: Bauen wir doch einfach mehr Wohnungen, sagt das Baukollegium. Wenn es mehr Angebot gibt, dann würde der Druck auf dem Wohnungsmarkt sinken und vielleicht auch die Preise. 19.000 neue Wohnungen braucht Südtirol in den nächsten 12 Jahren, um den Bedarf zu decken. Dafür wären 400 Hektar neues Bauland nötig. Das sind 2% der gesamten bebauten Fläche im Land. So ein großer Einschnitt in die Landschaft wäre das nicht, findet der Geschäftsleiter des Baukollegiums Thomas Hasler.
8: Diese 400 Hektar sind eine Maximalfläche, wenn alle benötigten Wohnungen in der grünen Wiese errichtet werden würden. Natürlich, und das ist für uns auch wichtig zu betonen, es ist richtig und wichtig, dass man im Bestand baut und auch den Leerstand nutzt. Das heißt, diese 400 Hektar könnten sich auch noch verringern, wenn man entsprechend den Leerstand nutzt.
7: Einfach drauf losbauen können die Bauunternehmer aber nicht. Dafür müssen ihnen diese Flächen erst zur Verfügung gestellt werden. Thomas Hasler hat daher eine Forderung an die Politik.
8: Bitte schafft genügend Baurecht. Am Ende ist es eine politische Entscheidung Und die politische Entscheidung fängt von uns schon bereits bei der Ziehung der Siedlungsgrenze an. In unseren Augen müssen wir es schaffen, die Siedlungsgrenze großzügig zu ziehen. Nur weil wir die Siedlungsgrenze großzügig ziehen, heißt das nicht automatisch, dass alles innerhalb der Siedlungsgrenze verbaut werden muss.
7: Aber zumindest hätten die Bauunternehmer dann die Möglichkeit, etwas Neues zu bauen, sagt Hasler. Doch ist die Politik bereit, ihnen mehr Flächen für neue Wohnungen zu geben? Das habe ich den Landesrat für Raumordnung, Peter Brunner, gefragt.
9: Auf alle Fälle kann das Land hier, was die Siedlungsgrenzen anbelangt, sicherlich auch einwirken. Und wir haben auch hier ganz klar auch die politische Ausrichtung gegeben, dass bei der Ausweisung der Siedlungsgrenzen doch großzügiger auch umgegangen werden soll, um effektiv dann auch die Möglichkeit zu schaffen, dass neues Bauland dann auch entstehen kann.
7: Am Ende liegt die Entscheidung, wo gebaut werden darf und wo nicht, bei den Gemeinden. Einfach nur neue Flächen zuzubetonieren, sei aber nicht das Patentrezept, um die Wohnungsnot zu lösen, findet Brunner.
9: Ich glaube, wir brauchen zusätzlich auch andere Instrumente, wie zum Beispiel das Wohnen mit Preisbindung. Und ich glaube, dass diese Formel und zusätzlich natürlich auch noch der Mietwohnbau sicher auch wichtig sein wird, um hier konkrete Antworten zu leisten. Und ich glaube, dass alle Maßnahmen zusammen doch dann auch Wirkung zeigen werden.
7: Doch das alles braucht Zeit. Selbst wenn jetzt von einem Tag auf den anderen 400 Hektar Bauland ausgewiesen würden. Bis auf diesen Flächen bezugsfertige Wohnungen stehen, vergehen Jahre. Deshalb die wohl nicht ganz uneigennützige Forderung des Baukollegiums: jetzt anfangen. Dann könnte es vielleicht in ein paar Jahren einfacher sein, eine halbwegs leistbare Wohnung zu finden.
3: Zähne bleichen, ohne dafür ausgebildet zu sein. Jetzt muss ein Bozner Zahnstudio deswegen zusperren. Alles weitere dazu gleich in unseren Kurznachrichten.
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3: In Bozen ist jetzt ein Zahnstudio geschlossen worden von der Hygiene-Sondereinheit der Carabinieri. Stefanie Derzer mit den Kurznachrichten.
11: Ja, das Zahnstudio hat hauptsächlich Bleachings angeboten, also das Bleichen der Zähne. Allerdings hat der Inhaber nicht über die nötigen Qualifizierungen verfügt. Auf das Studio aufmerksam wurde die NAS durch die Meldung der Zahnärztekammer. Es wurde jetzt gesperrt, alle Geräte wurden beschlagnahmt. In Trafoi in der Gemeinde Stilfs ist gestern am späten Nachmittag eine Mure abgegangen. 20.000 bis 30.000 Kubikmeter Material waren in Bewegung. Das Geröll wurde im Eiswandfernerbach aufgestaut. Auch die Fußgängerbrücke dort ist betroffen. Aktuell ist die Wildbachverbauung vor Ort und räumt mit Baggern das Gebiet frei. Vollständig geräumt werden kann das Gebiet erst, wenn alles abgetrocknet ist. Ein Diebespaar ist jetzt im Passaiertal festgenommen worden. Der Mann ist 34 Jahre alt und der Polizei bereits bekannt. Die Frau ist 28. Der Mann war gerade dabei, mit einem Bohrer ein geparktes Auto aufzubrechen. Die Frau stand Schmiere. Die beiden haben zwar versucht zu flüchten, sie konnten aber von der Polizei gefasst werden. Bei ihnen wurde neben dem Einbruchswerkzeug auch noch Bargeld gefunden. Das Paar wurde angezeigt. Ein Fall von Kinderpornografie in Südtirol ist abgeschlossen. Im März hatte ein Schwurgericht in Bozen einen 40-jährigen Mann mit kurdisch-türkischen Wurzeln zu 12 Jahren Haft verurteilt, wegen schwerem sexuellen Missbrauch seines Sohnes, der damals nur wenige Monate alt war. Der Mann hatte die Tat gefilmt und ins Netz

0: Fahren eine Pistole vorgehalten und gesagt, er würde sie alle umbringen. Davor soll er bereits mehrmals gehupt haben. Die Jugendlichen konnten sich in Sicherheit bringen und haben Anzeige erstattet. Jetzt sucht die Polizei nach dem Mann. Im Fluss Ache im Ötztal darf vorerst niemand mehr ins Wasser. Grund dafür sind zu viele Bakterien. Seit der Mure in Sölden vor 3 Wochen ist die Kläranlage dort außer Gefecht und das Wasser wird seitdem umgeleitet. Messungen haben jetzt ergeben, dass die Bakterienwerte mittlerweile deutlich angestiegen sind. Das belastete Wasser kann schädlich für die Gesundheit sein.
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0: Roboter werden immer menschlicher. Ein humanoider Roboter aus China kann jetzt mit einer besonderen Technik Tore gegen einen menschlichen Torwart schießen. Mithilfe einer neuen KI-Steuerung verfolgt er den Ball mit seiner Kamera, passt seine Schritte direkt an und schießt aus verschiedenen Positionen, das berichtet ein chinesisches Forschungsteam. Bei interaktiven Spielen gegen einen menschlichen Torwart hat der Roboter seine Bewegungen angepasst, fortlaufend den Ball verfolgt und Schüsse abgegeben. Gelegentlich soll er sogar die menschliche Abwehr überwunden haben. Die Technik könnte Roboter nach Einschätzung der Forscher auch außerhalb des Fußballs selbstständiger und anpassungsfähiger machen. Und an den Börsen in Europa sind DAX und MIPTEL aktuell deutlich im Plus.
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2: Der Sommer bringt uns normalerweise gute Laune. Er hat aber auch seine Schattenseiten. Im Sommer treten nämlich häufiger manische Episoden auf. Verantwortlich dafür ist unter anderem das Sonnenlicht, das länger und stärker scheint. Die psychiatrischen Abteilungen in Südtirol sind heuer überbelegt mit Patienten, die unter einer Manie leiden. Betroffene fühlen sich ungewöhnlich selbstsicher, sind total aufgedreht und haben eine extrem gute, aber auch gereizte Stimmung. Und Birgit Locher, so eine Manie bringt noch mehr Probleme mit sich.
3: Ja, Betroffene überschätzen sich, schlafen kaum mehr und können sogar größenwahnsinnig werden. Betroffen ist dabei nicht nur allein der Patient, sondern auch sein Umfeld. Dazu gehören Verwandte, Arbeitskollegen und Freunde. Denn im Alltag seien manische Personen fast unausstehlich. Das sagt Roger Bücher, Primar der Psychiatrie am Krankenhaus Brixen.
4: Sie sind in ihrem Verhalten dann sehr bald, wenn die Manie stark wird, untragbar, weil sie furchtbar viel Geld ausgeben, weil sie anderen über den Mund fahren, weil sie mit Vorgesetzten streiten, weil sie kaum mehr Regeln akzeptieren, weil sie das andere Geschlecht belästigen, weil sie mit Drogen und Alkohol hantieren, viel zu schnell Auto fahren, sich Strafen einfangen und ähnliches. Und dadurch entsteht praktisch so etwas wie ein gewisser sozialer Scherbenhaufen.
3: Und stehen Betroffene vor diesem sozialen Scherbenhaufen, folgt nicht selten eine Depression. Im Durchschnitt dauert eine Depression 6 Monate, eine Manie hingegen rund 2 Monate. Etwa 3% der Weltbevölkerung erlebt im Laufe ihres Lebens mehr oder weniger ausgeprägte manische Zustände. Insgesamt leiden in Südtirol ca. 5000 Menschen darunter.
4: Das Zusammenkommen von manischen Episoden im Leben und von depressiven Episoden, das nennt man manisch-depressive Erkrankung oder bipolare affektive Störung. Jetzt diese manischen Episoden und die Depressiven, die durchschneiden sozusagen ein normales Menschenleben und sollen deshalb unbedingt behandelt werden.
3: Bis sich Betroffene aber helfen lassen, dauert es oft lange, denn viele merken gar nicht, dass sie eigentlich Hilfe brauchen. So extreme Stimmungsschwankungen könnten nur mit Medikamenten behandelt werden, sagt Psychiater Bücher. Sie stabilisieren sozusagen die Stimmung.
4: Damit sie überhaupt diesen Zustand des Schwankens kompensieren und ein halbwegs erträgliches bis ganz normales Leben führen können. Weil mit Psychotherapie und psychologischen Mitteln kommen wir da nicht weiter. Aber vor allem Betroffene haben überhaupt keine Lust auf Psychotherapie. Sie haben ja keinen Leidensdruck. Und darum sagen Betroffene, lasst mich in Ruhe mit diesen Psychologen, mache ich sicher nicht.
3: Sagt Psychiater Roger Bücher. In schweren Fällen könne eine Behandlung der Manie sogar gegen den Willen der Betroffenen nötig werden.
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2: Ja, grau und nass beschreibt es heute wohl am besten. Bis am Abend ziehen immer wieder Regenschauer und einzelne Gewitter durch. Am Abend beruhigt sich das Wetter dann etwas. Die Temperaturen dazu bleiben gedämpft bei Höchstwerten von 19 bis 24 Grad. Günter Geier vom Landeswetterdienst, wie geht es denn morgen und in den nächsten Tagen weiter?
5: Ja, am Wochenende wird es deutlich stabiler. Es scheint häufig die Sonne und nachmittags entstehen meist nur harmlose Quellwolken. Morgen in der Früh kann es in einigen Tälern aber Restwolken geben, die lösen sich am Vormittag auf. Die Temperaturen, die erreichen wieder sommerliche Höchstwerte von 22 bis 28 Grad. Auch am Montag bleibt es voraussichtlich

0: recht sonnig mit nur einzelnen Gewittern. Am Dienstag werden Regenschauer und Gewitter wahrscheinlich wieder häufiger.
1: Das war das Südtirol-Journal Mittagsmagazin vom Freitag. Morgen hören Sie an dieser Stelle unseren Wochenrückblick mit den wichtigsten Themen der letzten Tage. Ich bin Marlies Zwinkler. Ich wünsche Ihnen noch einen feinen Nachmittag. Machen Sie es gut.
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4: Karin Unterhofer aus der Landesverkehrsmeldezentrale. In Südtirol sind die Hauptdurchzugsstraßen alle überlastet. Kolonnenverkehr und Stau wegen Überlastung gibt es auf der Pustertaler Stadtstraße in Richtung Brixen, zwischen Welsberg und Bercher, zwischen St. Lorenzen und Kienz und zwischen Oberfindl und Schaps, in Richtung Innichen zwischen Bercher und Ohlang und zwischen Welsberg und Doblach, auf der Gardertaler Stadtstraße in beiden Richtungen bei Stern und bei Corvara, auf der Grödner Stadtstraße in beiden Richtungen zwischen Blandegralba und St. Ulrich, auf der Brenner Stadtstraße in Richtung Süden abschnittsweise zwischen Atzwang und Bozen, auf der Passeirer Stadtstraße in Richtung Meran ab Kurns und auf der Finchgauer Stadtstraße in Richtung Meran abschnittsweise zwischen Schlanders und Algund. Auf den Stadtzufahrten sowie in den Stadtzentren von Meran, Bozen, Brixen und Brunneck gibt es eben falls Kolonnenverkehr und Stau wegen Überlastung. Auf der Brenner Autobahn gibt es in Fahrtrichtung Süden zwischen Bozen Nord und Affi und in der Gegenrichtung in Fahrtrichtung Norden zwischen Affi und Bozen Süd Kolonnenverkehr und Stau wegen Überlastung. Allen, die unterwegs sind, eine gute Fahrt.

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1: Wie viel neues Bauland es in Südtirol braucht und illegales Zahnstudio in Bozen geschlossen. Das Wetter, es regnet im ganzen Land. Ich bin Wilhelm Schatzer. Guten Tag.
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1: 400 Hektar. So viel neues Bauland braucht Südtirol, um den Wohnungsbedarf bis 2038 zu decken. Das sagt das Baukollegium. Das seien gerade einmal 2% der gesamten bebauten Fläche des Landes. Diese neuen Wohnungen wären die Lösung für die Wohnungsnot in Südtirol, findet der Geschäftsleiter des Baukollegiums Thomas Hasler.
3: Diese 400 Hektar sind eine Maximalfläche, wenn alle benötigten Wohnungen in der grünen Wiese errichtet werden würden. Natürlich, und das ist für uns auch wichtig zu betonen, es ist richtig und wichtig, dass man im Bestand baut und auch den Leerstand nutzt. Das heißt, diese 400 Hektar könnten sich auch noch verringern, wenn man entsprechend den Leerstand nutzt.
1: Von der Politik fordert Hasler mehr Baurechte, damit die Bauunternehmen mehr Möglichkeiten haben, neue Häuser zu bauen. Am Ende liegt die Entscheidung, wo gebaut werden darf und wo nicht, bei den Gemeinden. In Bozen ist ein Zahnstudio geschlossen worden von der Hygiene-Sondereinheit der Carabinieri. Das Zahnstudio hat hauptsächlich das Bleichen der Zähne angeboten. Allerdings hat der Inhaber nicht über die nötigen Qualifizierungen verfügt. Auf das Studio aufmerksam wurde die NAS durch die Meldung der Zahnärztekammer. Es wurde jetzt gesperrt, alle Geräte wurden beschlagnahmt. In Lana ist ein gesuchter Sexualstraftäter festgenommen worden. Er war zu einer Haftstrafe von mehr als 2 Jahren verurteilt worden, wegen eines Falles von sexueller Gewalt vor 3 Jahren. Der 33-Jährige hat bereits Vorstrafen und sitzt jetzt im Gefängnis von Trient. Die Südtirolerinnen bilden sich gerne weiter, das zeigen die neuen Zahlen des ASTAT. Der Frauenanteil der besuchten Weiterbildungskurse im Land beträgt fast 67%. Besonders hoch ist der Frauenanteil in den Bereichen Gesundheit, Soziales und Wohlbefinden. Generell am gefragtesten sind Kurse in den Bereichen Arbeitssicherheit und Umweltschutz. Insgesamt wurden im vorigen Jahr mehr als 20.000 Weiterbildungskurse abgehalten. Heftige Gewitter haben in der Toskana in der Nacht große Schäden angerichtet und rund 6.000 Stromanschlüsse lahmgelegt. Betroffen sind die Provinzen Massa Carrara, Prato, Florenz, Lucca, Livorno und Siena. Auch in anderen Teilen von Norditalien haben die Unwetter für Schäden gesorgt. In Piemont gingen rund 30 Meldungen wegen umgestürzter Bäume, gefährdeter Masten und beschädigter Dächer ein. Regenwetter haben wir heute auch in Südtirol. Gleich schauen wir auf die Temperaturen.
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1: Ein richtiger Regentag ist das. Auch Gewitter können am Nachmittag dabei sein. Am Abend hört es dann auf. Die Temperaturen kommen nur auf 17 bis 24 Grad. Jetzt hat es 18 Grad in Bozen, 16 in Bruneck, 10 in Kovara und 15 Grad in Schlanders. Am Wochenende wird es wieder sonniger. Morgen bleibt es trocken. Am Sonntagnachmittag sind ein paar Schauer möglich.
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7: Hier ist die Landesverkehrsmeldezentrale mit Barbara Widot. Kolonnenverkehr und Stau wegen Überlastung gibt es auf der Brenner Autobahn in Richtung Süden zwischen Klausen und Affi und in Richtung Norden zwischen Affi und Bozen Süd. Auf der Brenner Stadtstraße Richtung Süden zwischen Azwang und Bozen. Auf der Pussertaler Stadtstraße Richtung Brixen zwischen Olang und Percha und zwischen San Lorenzo und Schabs. Und in Richtung Enichen zwischen Percha und Olang und zwischen Niederdorf und Toblach. Auf der Grödeler Stadtstraße in beiden Richtungen zwischen Wolkenstein und Plandegralba. Und alle auswärts zwischen Santa Cristina und Santurich. auf der Passauer Stadtstraße Richtung Meran ab Kuhns, auf der Finchgauer Stadtstraße Richtung Meran zwischen Kastelbell und Algund, auf der Gardertaler Stadtstraße in beiden Richtungen bei Stern und auf der Stadtzufahrten sowie in den Stadtzentren von Meran, Bozen, Brixen und Bruneck. Fahren Sie vorsichtig!
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1: Postgewerkschaft schlägt Alarm, Dienste könnten sich verschlechtern. Landesrat Brunner ist für mehr neues Bauland. Und Regenwetter haben wir heute. Ich bin Wilhelm Schatzer. Guten Nachmittag.
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1: Schon jetzt gibt es viel Unzufriedenheit mit der Post und das könnte sich noch verschärfen. Rom hat eine Neuklassifizierung der Postämter angekündigt. Das bedeutet, es gibt wichtige und weniger wichtige. Die Postgewerkschaft im AGP GGL befürchtet, dass viele Postämter in Südtirol herabgestuft werden und dann nur mehr einen Tag in der Woche offen haben. Und auch bei der Postzustellung ist zu befürchten, dass die Briefe dann ausschließlich nur mehr jeden zweiten Tag ausgetragen werden. Südtirol braucht in den kommenden 12 Jahren 19.000 neue Wohnungen. Das Kollegium der Bauunternehmer fordert jetzt, dass mehr Flächen ausgewiesen werden, um neue Häuser zu bauen. Vom Land hat es ja lang geheißen, man solle auf keinen Fall Häuser in die grüne Wiese bauen und stattdessen leerstehende Wohnungen herrichten. Der Landesrat für Raumordnung, Peter Brunner, sieht das jetzt aber nicht mehr so streng.
3: Nein, ich glaube, das wäre auf alle Fälle eine Utopie. Wir brauchen neben natürlich den verschiedenen Maßnahmen im Bestand zu bauen, ob es die Forcierung der Durchführungspläne ist, ob es zum einen natürlich der Energiebonus ist, brauchen wir sicherlich auch Ausweisung von neuem Bauland.
1: Es braucht eine Mischung aus Bestand und neuem Bauland, damit die Wohnungsnot in Südtirol wirklich bekämpft werden kann, findet Brunner. In Lana ist ein gesuchter Sexualstraftäter jetzt festgenommen worden. Er war zu einer Haftstrafe von mehr als 2 Jahren verurteilt worden, wegen eines Falles von sexueller Gewalt vor 3 Jahren. Der 33-Jährige hat bereits Vorstrafen und sitzt jetzt im Gefängnis von Trient. Die Südtirolerinnen bilden sich gerne weiter, das zeigen die neuen Zahlen des ASTAT. Der Frauenanteil der besuchten Weiterbildungskurse im Land beträgt fast 67%. Besonders hoch ist der Frauenanteil in den Bereichen Gesundheit, Soziales und Wohlbefinden. Generell am gefragtesten sind Kurse in den Bereichen Arbeitssicherheit und Umweltschutz. Insgesamt wurden im vorigen Jahr mehr als 20.000 Weiterbildungskurse abgehalten. Heftige Gewitter haben Nord- und Mittelitalien im Griff. Seit gestern gab es über 1000 Feuerwehreinsätze wegen Muren und Überschwemmungen. Am stärksten betroffen ist die Lombardei, aber auch in Piemont und der Toskana haben die Unwetter Schäden angerichtet. Auch bei uns regnet es. Gleich mehr zum Wetter.
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1: Der Regen macht jetzt stellenweise Pause. Insgesamt bleibt's aber den ganzen Nachmittag regnerisch. Erst am Abend beruhigt sich das Wetter. Mit dem Regen hat's abgekühlt. Nur 19 Grad hat's jetzt in Branzoll im Unterland. 17 in Meran, 10 am Reschen, 13 in Wolkenstein und 15 Grad in Toblach. Morgen wird's recht sonnig. Und auch am Sonntag geht's mit einer Mischung aus Sonne und Wolken weiter.
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8: Karin Unterhofer aus der Landesverkehrsmeldezentrale. Auf der Finchgauer Stadtstraße in beiden Fahrtrichtungen zwischen Latsch und Kastelbell ausgedehnte Staus wegen Aufräumarbeiten nach einem Unfall. Und auf der Brennerautobahn gibt es in Fahrtrichtung Norden zwischen Sterzing und dem Brenner 4 Kilometer Stau nach einem Unfall. Kolonnenverkehr und Stau wegen Überlastung gibt es auf der Brennerautobahn in Fahrtrichtung Süden zwischen Klausen und Verona Nord und in Richtung Norden zwischen Affi und Bozen Süd. Auf der Bustertaler Stadtstraße in Richtung Brixen zwischen St. Sigmund und Schaps und in Richtung Innichen zwischen St. Lorenzen und Bercher. Auf der Brenner Stadtstraße in Richtung Süden zwischen Kardaun und Bozen und auf der Finchgauer Stadtstraße in Richtung Meran zwischen Döll und Allgund. Allen, die unterwegs sind, gute Fahrt.
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1: 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Weitergedacht.
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1: Wie es jetzt mit dem Senatswahlkreis Unterland weitergeht. Warum sich die Postdienste in Südtirol noch verschlechtern könnten. Das Wetter regnerisch, morgen wird's sonniger. Ich bin Wilhelm Schatzer, guten Nachmittag.
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1: Abwartend lautet jetzt das Motto im Unterland in der Debatte um den Senatswahlkreis. Ob dieser wirklich verkleinert wird, entscheidet sich im Senat voraussichtlich im September. Die Unterlandler SVP-Vertreter verlassen sich nach einer Aussprache mit der Parteileitung darauf, dass die SVP-Senatoren versuchen, die Wahlkreisverkleinerung abzuwenden. SVP-Obmann Dieter Steger räumt jedenfalls Fehler ein. Er würde heute einiges anders machen.
3: Ich würde ganz am Anfang schon ganz transparent die Betroffenen einbinden, weil dadurch das Gefühl besteht, dass man transparent ist, dass man gemeinsam nach Lösungen sucht. Und das ist mir nicht gelungen. Ich habe zu spät die Funktionäre eingebunden und das tut mir auch leid.
1: Was die Gespräche in Rom betrifft, zeigt sich Steger optimistisch, dass der Streichungsantrag der SVP ja vielleicht doch angenommen werden könnte. Die Chancen dafür sind aber gering, weil die SVP ja nicht zur Regierungsmehrheit gehört. Schon jetzt gibt es viel Unzufriedenheit mit der Post und das könnte sich noch verschärfen. Rom hat eine Neuklassifizierung der Postämter angekündigt. Das bedeutet, es gibt wichtige und weniger wichtige. Die Postgewerkschaft im AGB Gigielle befürchtet, dass viele Postämter in Südtirol herabgestuft werden und dann nur mehr einen Tag in der Woche offen bleiben. Und auch bei der Postzustellung ist zu befürchten, dass die Briefe dann ausschließlich nur mehr jeden zweiten Tag ausgetragen werden. Südtirols Wirtschaft braucht mehr Techniker und weniger Bürokratie. Das fordern der Unternehmerverband und die Ingenieurkammer. Die beiden Präsidenten Alexander Rieper und Rudi Bertagnoli betonen, dass bereits in den Schulen das Interesse an technischen Fächern geweckt werden müsse. Die Gletscher der Alpen verlieren weiter rasanter an Eis. Seit dem Jahr 2000 ist ihre Fläche um 39% zurückgegangen. Der italienische Umweltschutzverband Legambiente erwartet, dass bis 2050 alle Alpengletscher unterhalb von 3500 Metern verschwunden sein könnten. Besonders ungewöhnlich ist die Wärme in großer Höhe. Die Null-Grad-Grenze lag häufig zwischen 4000 und 5000 Metern. Damit schmilzt die Schneedecke, die die Gletscher eigentlich vor der sommerlichen Wärme schützen sollte. Zum Wetter, heute regnet's. Am Wochenende wird's wieder freundlicher. Gleich mehr.
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1: Vielerorts regnet es noch, am Abend hört es dann aber auf. Und am Wochenende wird es wieder sonnig. Morgen bleiben die Quellwolken am Nachmittag harmlos. Am Sonntagnachmittag können wieder ein paar Schauer dabei sein. Die Temperaturen steigen dann auch wieder etwas an, auf 22 bis 28 Grad. Heute ist es kühler, 18 Grad hat es jetzt bei der Leinburg, 17 in Naturm, 16 in Starzing und 13 Grad messen wir in Terenten.
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7: Guten Nachmittag aus der Landesverkehrsmeldezentrale. Auf der Finchgauer Stadtstraße in beide Richtungen zwischen Latsch und Kastelbell ausgedehnte Staus wegen Aufräumenarbeiten nach einem Unfall. Auf der Brenner Autobahn in Richtung Norden zwischen Sterzig und dem Brenner 6 Kilometer Stau nach einem Unfall. Kolonnenverkehr und Stau wegen Überlastung. Auf der Brenner Autobahn in Richtung Süden zwischen Klausen und Verona Nord und in Richtung Norden zwischen Affin und Bozen Süd. Auf der Pussertaler Stadtstraße in Richtung Brixen zwischen Oberfintel und Mühlbach. auf der Brenner Stadtstraße Richtung Süden zwischen Bozen Nord und Bozen Süd. Gute Fahrt!
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Micha, das ist doch schön. Michael, morgen und das Ganze nicht am Morgen, sondern am Nachmittag, am heutigen Freitag. Und ja, seine erfolgreichste Zeit hatte er in den 90ern, dann wurde es ein bisschen still um ihn, bis er sich entschloss, mit seiner damaligen Frau Rosanna Rocci im Duett zu singen. War auch mega erfolgreich und ja, mittlerweile ist es um den ehemaligen Elvis-Imitator leider still geworden. Aber seine Lieder haben wir immer noch im Musikprogramm. Schön so. 3:09 und wir beginnen das Live-Programm an diesem Freitagnachmittag. Am Mikrofon der Roland.

0: Oh yeah, sagt man da. Die Pilzköpfe bei uns im Nachmittagsprogramm. Die Beatles um Viertel nach drei und nach Musik. Einige Infos aus der Verkehrsmeldezentrale.
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2: Aktuelle Meldungen aus der Landesverkehrsmeldezentrale. Auf der Finchgauer Stadtstraße in beiden Richtungen zwischen Goldrain und Schaas ausgedehnte Staus wegen Aufräumarbeiten nach einem Unfall und wegen eines defekten Busses. Und auf der Brenner Autobahn gibt es in Fahrtrichtung Norden zwischen Sterzing und dem Brenner 2 Kilometer Stau nach einem Unfall. Kolonnenverkehr und Stau wegen Überlastung gibt es auf der Brenner Autobahn in Fahrtrichtung Süden zwischen Klausen und Verona Nord und in Richtung Norden zwischen Affi und Bozen Süd, auf der Pustertaler Stadtstraße in Richtung Brixen zwischen Oberfintel und Schaps und auf der Brenner Stadtstraße in Richtung Süden zwischen Brixen und Klausen und zwischen Blumau und Bozen. Allen

0: unterwegs sind. Gute Fahrt!
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2: Ja, und einiges los auf unseren Straßen. Ja, und ich sag mal so, freiwillig setzt sich niemand ins Auto. Wer nicht muss, der lässt es bleiben, zumindest am heutigen Tag. Dankeschön an der Stelle übrigens an die Kollegin. Ja, und weiter vor uns im Musikprogramm mit Bernhard Brink.

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1: Wird abermals unterbrochen für wichtige Meldungen aus Bozen. Bitte schön.
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3: Aktuelle Meldungen aus der Landesverkehrsmeldezentrale. Auf der Schnellstraße Meran-Bozen in Fahrtrichtung Norden zwischen Terlan und Vilpian Behinderungen und Staus nach einem Unfall. Bitte vorsichtig fahren. Auf der Finchgauer Stadtstraße in beiden Richtungen zwischen Goldrain und Schaas ausgedehnte Staus wegen Aufräumarbeiten nach einem Unfall und wegen eines defekten Busses. Kolonnenverkehr und Stau wegen Überlastung gibt es immer noch auf der Brenner Autobahn in Fahrtrichtung Süden zwischen Klausen und Verona Nord und in Richtung Norden zwischen Affi und Bozen Süd, auf der Pustertaler Stadtstraße in Richtung Brixen zwischen Oberfindl und Schaps und auf der Brenner Stadtstraße in Richtung Süden zwischen Brixen und Klausen und zwischen Blumau und Bozen. Allen, die unterwegs sind, eine gute Fahrt.
1: Wir schließen uns sehr, sehr gerne an. Also heute braucht es ein bisschen Geduld und vor allem auch Vorsicht im Straßenverkehr. 15:30 und wir kommen nach den ganzen Infos zur Musik von Andrea Berg. Das kann uns keiner nehmen. Unser Hit der Stunde.

Hallo, hier ist Patrick Lindner. Ich grüße alle Hörerinnen und Hörer von Radio 2000. Ich wünsche Ihnen einen wunderschönen Tag, natürlich mit super toller Musik, unter anderem auch einen Titel von mir.

0: Das Wetter in Südtirol am heutigen Freitag.
1: Jetzt am Nachmittag geht es mit vielen Wolken weiter und von Südwesten her ziehen immer wieder Regenschauer und auch Gewitter durch. Gegen Abend beruhigt sich das Wetter und von Westen her lockert es auf. Die Temperaturen bleiben gedämpft mit Höchstwerten von 17 bis 22 Grad. Am Wochenende wird es dann deutlich stabiler. Morgendliche Restwolken lösen sich am Samstag auf und danach wird es im ganzen Land recht sonnig. Die Quellwolken am Nachmittag bleiben meist harmlos. Nach einem frischen Morgen steigen die Temperaturen auf Höchstwerte von 22 bis 28 Grad, auf den Bergen in 2000 Metern Werte um 12 Grad. Am Sonntag und Montag ändert sich wenig. In Südtirol gibt es eine freundliche Mischung aus Sonne und Wolken. Nachmittag sind nur einzelne Schauer möglich, dazu sommerliche Temperaturen mit Höchstwerten bis 30 Grad. Soweit die aktuellen Aussichten. Am Mikrofon verabschiedet sich Günter Geier.
2: Ja, vielen Dank und das hören wir doch sehr, sehr gerne. Damit können wir leben. Heute brauchen wir ihn noch, den Regenschirm. Aber bereits morgen können wir den auf Seite legen. Ja, pünktlich zum Wochenende. Das ist doch fein, gell? Also besser könnte man das nicht hinkriegen. Dankeschön an den Wettermacher Petrus. 3:57 und vom Wetter. So ein Klassiker mit Nino D'Angelo und auch damit einen schönen Nachmittag.

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0: ein bisschen was zum Entspannen. Tolle Musik von der Karriere bei uns im Nachmittagsprogramm. Wir haben es 4:10 und haben Sie es auch schon gesehen oder gelesen? Jetzt ist es nämlich offiziell. Die Zahlen, die sind da. Motto: Darf es denn noch ein bisschen mehr sein? Südtirol hat im Juli einen neuen Tourismusrekord geschafft. 1,25 Millionen Gäste. Stellen Sie sich das doch mal bitte schön vor. Rund 74.000 mehr als im Vorjahr. Besonders stark wächst das Luxussegment. Bei den 5-Sterne-Häusern gab es 13% mehr Übernachtungen. Und während bei uns längst über volle Straßen, überlaufene Ausflugsziele und die Grenzen des Tourismus diskutiert wird, lautet die Richtung offenbar weiterhin höher, teurer und noch mehr. Jedes Jahr wechseln bis zu 40 Hotels in die 4- oder 5-Sterne-Kategorie und der nächste Rekord, der könnte laut Experten schon im August kommen. Na dann, das wird lustig.
1: Arriba!

0: Tja, die Sache mit dem Tourismus, wir eilen, wie eben gehört, von Rekord zu Rekord. Trotzdem muss man ja sagen, Tourismus ist für Südtirol enorm wichtig. Viele Arbeitsplätze und ganze Täler leben ja davon. Aber ja, irgendwann kippt die Frage von, wie viele Gäste können wir noch gewinnen, zu, wie viele Gäste verträgt das Land eigentlich noch? Also wenn Straßen, Parkplätze, Almen oder auch Ausflugsziele regelmäßig überfüllt sind und einheimisch, also wir, das Gefühl bekommen, im eigenen Land nur noch irgendwie mitzulaufen, dann wird aus Erfolg ganz schnell Überlastung und dann kippt die Stimmung. Und die Lösung kann deshalb nicht einfach immer noch mehr sein, sondern eher besser steuern, Qualität vor Masse und Grenzen dort ziehen, wo es denn dann auch notwendig wird.
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1: Südtirols Gesundheitswesen versorgt täglich tausende Patienten. SVP Unterland erwartet sich mehr Unterstützung von Parteileitung. Das Wetter regnerisch und kühl. Ich bin Wilhelm Schatzer. Guten Nachmittag.
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1: Was der Südtiroler Gesundheitsbetrieb täglich leistet, lasse sich mit Zahlen eindrucksvoll zeigen. Das sagt Gesundheitslandesrat Hubert Messner und er präsentiert Daten dazu. Über 860 Menschen in den Notaufnahmen, 12 Geburten und mehr als 12.600 ambulante Leistungen. Das ist ein normaler Tag im Gesundheitsbetrieb. Dazu kommen täglich tausende Laboruntersuchungen, über 100 Rettungseinsätze und 4.500 Vormerkungen. All diese Zahlen zeigen, dass das Gesundheitswesen stark gefordert ist, aber auch leistungsfähig und tagtäglich funktioniert, sagt Landesrat Messner. SVP-Parteiobmann Dieter Steger räumt Fehler ein beim Streit um den Senatswahlkreis Unterland. Bei der Kommunikation sei nicht alles glatt gelaufen, er hätte die Pläne zur Zuschneidung des Wahlkreises schneller mit den SVP-Vertretern vor Ort besprechen sollen, sagt Steger. Für die Zukunft fordern die Unterlandler SVP-Bürgermeister jedenfalls auch generell mehr Unterstützung von der Parteispitze, sagt Manfred Mayer, der Bürgermeister von Kurtinig.
3: Wir sind ja als SVP-Bürgermeister vor Ort das Gesicht der Partei und müssen eigentlich tagtäglich uns rechtfertigen gegenüber den Bürgerinnen und Bürgern. Das sind unsere eigenen Wähler, die sprachlos sind, die eigentlich nicht verstehen, was hier abgelaufen ist und wo wir eben auch Antworten schuldig sind.
1: Der Bezirksausschuss Unterland bleibt bei seiner Forderung, dass die SVP-Senatoren im September gegen die Wahlreform stimmen sollen. Tun sie das nicht, will der Ausschuss zurücktreten. Südtirols Wirtschaft braucht mehr Techniker und weniger Bürokratie, das fordern der Unternehmerverband und die Ingenieurkammer. Die beiden Präsidenten Alexander Rieper und Rudi Bertagnoli betonen, dass bereits in den Schulen das Interesse an technischen Fächern geweckt werden müsse. Die Gletscher der Alpen verlieren weiter rasant an Eis. Seit dem Jahr 2000 ist ihre Fläche um 39% zurückgegangen. Der italienische Umweltschutzverband Legambiente erwartet, dass bis 2050 alle Alpengletscher unterhalb von 3500 Metern verschwunden sein könnten. Besonders ungewöhnlich ist die Wärme in großer Höhe. Die 0-Grad-Grenze lag heuer häufig zwischen 4000 und 5000 Metern. Damit schmilzt die Schneedecke, die die Gletscher eigentlich vor der sommerlichen Wärme schützen sollte. Zum Wetter, heute regnet es. Wie es am Wochenende weitergeht, gleich.
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1: Mit dem Regen hat es abgekühlt. Nur 18 Grad hat es jetzt in Auer, 12 in Deutschenhofen, 16 in Sandhintaufers und 17 Grad in Schlanders. Am Abend hört der Regen auf. Am Wochenende wird es dann wieder sonnig. Morgen bleibt es auch trocken. Am Sonntagnachmittag sind ein paar Schauer möglich.
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10: Karin Unterhofer aus der Landesverkehrsmeldezentrale mit aktuellen Meldungen. Auf der Finchgauer Stadtstraße in beiden Richtungen zwischen Goldrain und Naturns ausgedehnte Staus wegen Aufräumarbeiten nach einem Unfall und wegen eines defekten Busses. Auf der Schnellstraße Meran-Bozen in Richtung Norden zwischen Terlan und Vilpian Behinderungen nach einem Unfall. Kolonnenverkehr und Stau wegen Überlastung gibt es auf der Brenner Autobahn in Fahrtrichtung Süden zwischen Klausen und Verona Nord und in Richtung Norden zwischen Affi und Bozen Süd. Auf der Bustertaler Stadtstraße in Richtung Brixen zwischen Findl und Schaps und auf der Brenner Stadtstraße in Richtung Süden zwischen Brixen und Klausen und zwischen Atzwang und Bozen. Allen, die unterwegs sind, Eine gute Fahrt.

Wir haben nicht nur Rambazamba und gute Unterhaltung, sondern auch eine Botschaft. Peter Sebastian eben gehörte, das Leben ist zu kurz, um zu warten, sprich für später. Also machen Sie es jetzt, gell? Das ist der Ratschlag vielleicht auch für das bevorstehende Wochenende. Ja, und wir passen uns dem heutigen Freitag musikalisch an. Aus der Schweiz, der Leonard, und der kann auch dem Regen was Gutes abgewinnen. Sein Titel: Lerne im Regen zu tanzen.

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Der Christian um 5:05 und wir kommen zu einem Schlager aus Innsbruck, diesmal mit Petra Frey, für immer da. Ihre aktuelle Single bei uns, ein Hit der Stunde.

0: Das also die Petra Frey und vom Gesange zu einer sehr interessanten Meldung. In Südtirol wird wieder mal übers Geld gesprochen. Tja, das Arbeitsförderungsinstitut, kurz AFI, hat sich einmal mehr mit dem Thema Löhne beschäftigt. Im Mittelpunkt einer aktuellen Studie standen die Löhne in Südtirols Privatwirtschaft bei einer Vollzeitbeschäftigung. Angeschaut wurde, wie hoch sind die Löhne in der Privatwirtschaft in Südtirol im gesamtstaatlichen Vergleich und wie haben sich diese nominell entwickelt in den letzten 10 Jahren. Dazu AFI-Direktor Stefan Berini.
1: Um Verzerrungen aufgrund von Vollzeit, Teilzeit, Saisonsarbeit und dergleichen zu vermeiden, haben wir uns ausschließlich auf die Löhne in der Privatwirtschaft für Vollzeitbeschäftigte beschränkt und wir haben das runtergerechnet auf eine durchschnittliche Tagesbruttoentlohnung. Die Ergebnisse der Analyse führen zunächst zu 2 positiven Nachrichten. Die erste ist, dass die Löhne in Südtirol 10% über den gesamtstaatlichen Schnitt liegen. Die zweite ist, dass sich die Löhne auch in den letzten 10 Jahren stärker entwickelt haben als gesamtstaatlich. +21% ist die Lohndynamik ausgefallen in Südtirol in den letzten 10 Jahren. +14% war es auf gesamtstaatlicher Ebene.
2: Soweit, so gut, käme da nicht noch ein Aber.
1: Leider macht aber ein Faktor diese ganze Dynamik zunichte und das sind die Lebenshaltungskosten. Die sind nämlich in Südtirol noch stärker gestiegen als die nominelle Lohnentwicklung. Wir haben eine Inflationsrate in den letzten 10 Jahren, also 2014, 2024 gehabt von 27%, was zu einem realen Lohnverlust, Kaufkraftverlust von 6% führt. Eine ähnliche Entwicklung ist auch in Italien. Auch dort wird der nominelle Lohnzuwachs vom stärkeren Anstieg der Lebenshaltungskosten übertroffen. Wir haben also in beiden Fällen, ob man Südtirol anschaut oder den gesamtstaatlichen Schnitt, eigentlich in den letzten 10 Jahren reale Lohnverluste hinnehmen müssen.
0: Tja, das ist wohl wahr. Das ist wohl wahr. Besonders groß ist der Unterschied bei Arbeitern und Angestellten. Arbeiter, die verdienen in Südtirol im Schnitt 19,3% mehr als auf nationaler Ebene. Bei den Angestellten beträgt der Vorsprung 17,2%. Bei Führungskräften fällt der Unterschied mit 6,1% deutlich geringer aus. Im Ranking der italienischen Provinzen kletterte Südtirol damit vom 8. auf den 3. Platz. Nur in Mailand und Rom, da wurden höhere Durchschnittslöhne registriert.
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0: Ja, und durchaus ein sehr, sehr heikles Thema. Lebenskosten killen Lohn plus. Und viele von uns, also wir eingeschlossen, fragen sich, welches Lohn plus, bitteschön. Also, wenn der eine oder andere erfahren würde, was zum Beispiel auch hier in unserem Sektor bezahlt wird, bin mir ziemlich sicher, da würden viele eine Spendenaktion starten. Also, das ist nicht immer sehr, sehr lustig. Das können Sie mir glauben. Aber es kann nur besser werden. Darauf bauen wir, darauf hoffen wir, ne?

0: Ja, heute Freitag und damit ist morgen Samstag und mit dem morgigen Samstag haben wir wieder einen tollen Gast zu hier im Studio.
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1: Südtirol, Land der Feste und der Musik, am heutigen Freitag bei der Musiker um 17 Uhr in Laval Wengen. Nost des Musikers um 21 Uhr in Kolfuschk. Sommernächte in Eckern um 20 Uhr. In Lengmoos ein Konzert. Schlosskonzert in Mareit ebenso, Abendkonzert in Niederdorf, Platzkonzert in Deutschnofen, Katharinaberg hier das Abendkonzert, Abendkonzert in Niederolang, Abendkonzert in Mühlwald, Konzert in Oberrasen, Sommernachtskonzert in Lana. Es geht ins Theater Kasimir und Caroline, Freilichttheater von Ödön von Horvath unter der Regie von Mona Kraushaar im Schulhof der Grundschule von Neumarkt heute um 21 Uhr. Natur uns lacht, der 27. internationale Humorsommer in der Freilichtarena in Natur uns um 21 Uhr am heutigen Freitag. Ausstellung in Kaltern mit Antonia Guirana und Silvia Hell in der Galerie Gefängnis Carceri bis 20. September. Die Vorpremiere Bianca, ein Film von Amadeo Sartori, ein Kurzfilm gedreht in Doblach, heute um 21 Uhr in der Mittelschule in Doblach. Ausblick in die Vergangenheit, Beobachtung von Mond, Mars und Nachthimmel mit Teleskop, begleitet von Astronomen mit musikalischem Auftakt der Musikkapelle Aldein. Um 20.30 Uhr Joch Grimpass Aldein. Heute am Freitag startet auch das Schokoladenfestival in Welsberg, dauernd bis zum 22. August. Weitere Konzerte, Sommerabendfest im Xiersertal, Konzert in Seis am Schlern, Konzert in Völs am Schlern, Abendkonzert in Sandintaufers, Sommerkonzert in Laien und ein Sommerkonzert in Glurns und auch ein Sommerkonzert in Pfitsch am heutigen Freitag, 21. August. Nun zum morgigen Samstag, Mortener Kultursommer, Tanzel GmbH live um 20.30 Uhr auf dem Dorfplatz St. Martin Passayertal, Musik im Park von Doblach im Kulturzentrum Grand Hotel, Sommerkonzert in Wiesenfitsch und ein Sommerkonzert ebenso in Sterzing. Darüber haben wir berichtet, Bruneck live mit der Musikkapelle Stegen in Bruneck auf dem Balchurchenthaler Platz um 21 Uhr am morgigen Samstag. Krafttiere malen. An diesem Samstagnachmittag entdecken Kinder im Alter von 8 bis 12 Jahren die Welt der Krafttiere. Sie gestalten das persönliche Krafttier auf einer Leinwand in St. Nikolaus Ulten, startend morgen am Samstag um 14 Uhr. Eine Ausstellung Magari mit der Künstlerin Elisabeth Frey, die Öffnung morgen Samstag um 18 Uhr in Neumarkt im Kunstforum Unterland, dauernd bis zum 5. September. Morgen Samstag ebenso der Haflinger Kirchtag, die 47. Burggräfler Rasse Kaninchenschau in Algund im Talguterhaus, Frühschoppen in Saarndein, Wiesenfest in Marling, Schützenfest in Mitterolang, handgemacht und einzigartig Kunsthandwerksmarkt in Klausen um 9.30 Uhr, Alpinschule Globo Alpin Easy Day Trips Klettersteig Cortina, ein abwechslungsreiches Klettersteigabenteuer über dem Olympiaort Cortina d'Ambezzo, dauernd 7 Stunden. Da trifft man sich am morgigen Samstag um 8 Uhr morgens beim Bergführerbüro in Doblach. Ein Flohmarkt in Globenstein, Bauern- und Handwerksmarkt in St. Lorenzen, Ultner Bauernmarktl, Bauernmarkt in Kaltern, der Meranermarkt ebenso morgen am Samstag, Bauernmarkt in Sarndein. Zum Sonntag, 23. August, Konzert in Kovara, Klassik und Kirchenmusik um 21 Uhr in der Pfarrkirche von Kovara, Konzert in Niederfintel in der Pfarrkirche um 18 Uhr, ein Sommerkonzert in Jenesien in der Pfarrkirche und zwar um 17.30 Uhr, Live-Musik in Steinhaus an der Bergstation Kristallalm Klausberg, Live-Musik auf der Auser Schwemmalm im Multental St. Walburg, Gipfelklänge am Kronplatz mit dem Mühlbacher Marktl-Quintett um 11 Uhr geht's los, dauernd bis 13 Uhr, Audire, ein Festival für Musik, Poesie, Klangkunst und Stille, an Kulturprojekte, bei dem das Hören selbst in den Mittelpunkt gestellt wird, im Flairstall La Dorns ab 14 Uhr. Das Pfarrfest in Lengmoos am Ritten in der Kommende um 11.15 Uhr, Waldfest in Kovara um 11 Uhr, lebendiges Brauchtum auf der Alm in Inneratschings, Wandergebiet Ratschings-Jaufen um 11.30 Uhr wird losgestartet, ein Sommerfest in Sechsten um 11 Uhr Musikpavillon. Zum Montag, 24. August, Konzert in Ennich in der Stiftskirche um 20.30 Uhr, Orgelkonzert in Doblach um 21 Uhr in der Pfarrkirche, Sommer Classics in Seis am Schlern im Kulturhaus um 20.30 Uhr. Wiederum ins Theater Kasimir und Caroline um 21 Uhr im Schulhof in Neumarkt. Dolomiten UNESCO Welterbe Multivisionspräsentation mit Valentin Bardella in Welschnofen im Haus der Dorfgemeinschaft um 20.30 Uhr in deutscher Sprache und um 21.30 Uhr in italienischer Sprache. Weiters an diesem Montag Papierwerkstatt vom Papyrus zum selbstgeschöpften Papier, wie aus Altpapierschnipsel neues Papier hergestellt wird, im Schreibmaschinenmuseum Peter Mitterhofer in Bad Schinz um 17 Uhr.
0: 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Ja,
2: vielen Dank an Kollege Alexander Lanz. Und ist mir hängen geblieben, ein Museum besuchen. Also bei dem Wetter wäre das doch die Idee. Und von Museen haben wir hier in Südtirol ja allerhand zu bieten. Informieren Sie sich, schauen Sie vorbei. Ist eine tolle Sache, bestimmt sogar. So, von den Informationstipps für Ihre Freizeit zu aktuellen Nachrichten aus Südtirol und der Welt. Die Kollegen von den Nachrichten erwarten Sie bereits in genau 4 Minuten. Jo, bis dahin ein bisschen Musik aus der Schweiz. Hier die Calimeros.

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6: Dennis Yannick Sinner sagt ab. Südtirols Gesundheitswesen versorgt täglich tausende Patienten. Das Wetter, heute Regen, morgen Sonne. Ich bin Wilhelm Schatzer, guten Nachmittag.
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6: Jetzt ist die Entscheidung gefallen. Yannick Sinner ist nicht dabei bei den US Open. Wegen einer Knieverletzung hat der Weltranglisten-Erste seine Teilnahme in New York abgesagt. Er habe zuletzt ein paar Tage in Monte Carlo trainiert. Dabei habe er realisiert, dass er mehr Zeit brauche, um sich von seiner Knieverletzung zu erholen, sagte er heute. Ende nächster Woche beginnt das letzte Grand-Slam-Turnier des Jahres. Was der Südtiroler Gesundheitsbetrieb täglich leistet, lasse sich mit Zahlen eindrucksvoll zeigen, das sagt Gesundheitslandesrat Hubert Messner und er präsentiert Daten. Über 860 Menschen in den Notaufnahmen, 12 Geburten und mehr als 12.600 ambulante Leistungen. Das ist ein normaler Tag im Gesundheitsbetrieb. Dazu kommen täglich tausende Laboruntersuchungen, über 100 Rettungseinsätze und 4.500 Vormerkungen. All diese Zahlen zeigen, dass das Gesundheitswesen stark gefordert ist, aber auch leistungsfähig und tagtäglich funktioniert, sagt Landesrat Messner. Der Sommer sorgt normalerweise für gute Laune, er hat aber auch seine Schattenseiten, denn manische Episoden treten im Sommer häufiger auf. Verantwortlich dafür ist unter anderem das Sonnenlicht, das länger und stärker scheint. Betroffene überschätzen sich dabei maßlos, schlafen kaum und können sogar größenwahnsinnig werden. Im Alltag seien manische Personen fast unausstehlich. Das sagt Roger Bücher, Primar der Psychiatrie am Krankenhaus Brixen.
8: Sie sind in ihrem Verhalten dann sehr bald, wenn die Manie stark wird, untragbar, weil sie furchtbar viel Geld ausgeben, weil sie anderen über den Mund fahren, weil sie mit Vorgesetzten streiten, weil sie mit Drogen und Alkohol hantieren, viel zu schnell Auto fahren, sich Strafen einfangen und ähnliches. Dadurch entsteht praktisch so etwas wie ein gewisser sozialer Scherbenhaufen.
6: Nicht selten folgt auf eine manische Phase eine Depression. So extreme Stimmungsschwankungen können nur mit Medikamenten behandelt werden, sagt Psychiater Bücher. In Naturns haben 20 Kinder und Jugendliche diese Woche den Zivilschutz kennengelernt. Das Camp wurde vom Weißen Kreuz organisiert. Die Jugendlichen bekamen aber auch Einblick in viele andere Bereiche des Zivilschutzes, von der Arbeiterfeuerwehr bis zur Wildbachverbauung. Das Ziel war, den Jugendlichen zu zeigen, wie wichtig Vorsorge ist, aber auch ihre Selbsthilfefähigkeit zu stärken. Zum Wetter. Noch regnet es stellenweise. Wie es am Wochenende wird, gleich.
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6: Noch ist es regnerisch, am Abend hört's dann aber überall auf und am Wochenende kommt die Sonne zurück. Morgen wird's recht sonnig, einige Quellwolken bleiben harmlos. Am Sonntag gibt's einen Mix aus Sonne und Wolken und am Nachmittag sind dann auch wieder ein paar Regenschauer möglich. Es wird wieder wärmer mit Höchstwerten bis 28 Grad am Wochenende. Jetzt messen wir 18 Grad in Salurn, 13 in Ridnaun, 16 in Sint-Tauferz und 17 Grad hat es in Schlanders.
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12: Kein
11: Karin Unterhofer aus der Landesverkehrsmeldezentrale. Kolonnenverkehr und Stau wegen Überlastung gibt es auf der Brennerautobahn in Fahrtrichtung Süden zwischen Brixen und Affi und in Fahrtrichtung Norden zwischen Trient Süd und Bozen Süd, auf der Pustertaler Stadtstraße in Richtung Brixen zwischen Mühlbach und Schaps, auf der Brenner Stadtstraße in Fahrtrichtung Süden zwischen Kardaun und Bozen und auf der Finchgauer Stadtstraße in Richtung Meran abschnittsweise zwischen Schlanders und Rabland. Gute Fahrt!
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0: könnte Dinge rauf und runter hören. Richtig tolle Musik aus den 60ern bei uns im Feierabendprogramm. Und Kollege Josef, der übrigens morgen wieder zu hören ist mit seiner Sendung, spielt auch ganz gerne mal ein Oldie, aber genaueres jetzt.
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0: Ja, das hat er nicht vergessen. Also auch sonntags können Sie seine Sendung denn genießen. Na, wir werden uns daran erinnern und es nicht vergessen. Dankeschön.
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0: Was für ein Lied, was für eine Erfolgsgeschichte. Vor ziemlich genau 50 Jahren ging damit die Barde spricht Karriere bei Wolfgang Petri los mit eben genau dem Titel Sommer in der Stadt. Und aufgrund dessen hat er sich dazu entschieden, vor gut 2-3 Monaten den Titel nochmal neu einzusingen. Und das war bei uns auch, vielleicht erinnern Sie sich, ein Hit der Stunde. Übrigens, ob Sie es denn glauben oder nicht, habe zufällig vor ein paar Wochen den Bruder von Wolfgang Petri kennengelernt. Der lebt, das wusste ich auch nicht, seit fast 10 Jahren hier im Bustertal. Ich sage jetzt nicht wo, aber auf jeden Fall besagter Bruder ist mit mir ins Gespräch gekommen und also der hat mir Geschichten erzählt von früher, also des Glaubens gar nicht, aber Verschwiegenheitspflicht, ich darf es nicht weitererzählen. War auf jeden Fall aber ein sehr interessantes Gespräch und das Ganze, nicht aufgenommen, sondern privat.
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0: War aber sympathisch. So, anderes Thema. Jetzt gibt es eine Premiere hier im Radio, denn drei Südtiroler haben sich zusammengetan für diese Aufnahme. Graziano, Florian und Arno alias Sunrise mit Una Notte Italiana. Und das ist er. Unser Hit der Stunde. Hören wir sehr gerne rein.

0: der Freitagsfrüh, Feierabend und das Wochenende steht vor der Tür und damit ist die Arbeit des Tages für die meisten Südtiroler auch getan und war schon wieder sehr spannend, gell? Ja, was so ein Tag alles bringen kann. Genau darüber singen übrigens jetzt auch die Flippers.
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0: Also klingt der Feierabend in Ihren Radio 2000, 17:48 und Demi Rousseau im Ohr. Und auf die beiden Künstler aus Südtirol freue ich mich jetzt besonders.
1: Grüß der Otto für Vincent und Fernando. Ich möchte euch alle recht herzlich grüßen und ich wünsche euch weiterhin viel Spaß mit unserer Musik. Vier Dank.
0: Werden wir haben, und von Ihnen gibt es ja auch was Neues. Unter 100.000 Sternen, so nennt sich das Stückel, und da hören wir sehr gerne hin.

0: Film würden Sie küsst am liebsten in Paris, das ist die Maite Kelly. Ich selber, um draus zu plaudern, bin ich ganz so heikel. Also ich spitze überall das Schnäbelchen, wo es sich denn ergibt. Gut. Ja, früher Feierabend, 5 Minuten vor 6 und ist ja schön so, gell? Draußen noch hell und der Tag ist noch nicht ganz vorbei und plötzlich geht ganz schnell, ist die Zeit für einen selber da. Man muss nichts mehr, vielleicht draußen noch eine kleine Runde machen, vielleicht auch noch ein Eis jetzt im Spätsommer oder einfach gar nichts mehr. Jetzt hat man die Qual der Wahl und das ist doch das Beste am Feierabend.
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0: Genau, und die passende Musik im Ohr, dafür sorgen wir. Für Sie, Helene Fischer.

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1: Tennis, Jannik Sinner fehlt bei den US Open. Mobilitätsressort wirbt fürs Öffi-Abo mit einem Preisvergleich. Das Wetter am Wochenende wird sonnig. Ich bin Wilhelm Schatzer. Guten Abend.
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1: Die Entscheidung ist gefallen. Jannik Sinner hat seine Teilnahme bei den Tennis US Open abgesagt wegen seiner Probleme mit dem rechten Knie. Der Weltranglistenerste schreibt auf Instagram, er habe zuletzt in Monte Carlo trainiert und dabei realisiert, dass er mehr Zeit brauche, um sich von seiner Knieverletzung zu erholen. Sinner hat am 12. Juli im Wimbledon-Finale sein letztes offizielles Match bestritten und seitdem alle Turniere ausgelassen. Sinners größter Rivale, Carlos Alcaraz, wird nach längerer Verletzungspause hingegen beim Grand-Slam-Turnier New York aufschlagen. Ende nächster Woche geht es los. Wer Bus und Zug fährt, kann viel sparen. Das Mobilitätsressort des Landes vergleicht die Kosten für ein Jahresabo für den öffentlichen Nahverkehr mit den Treibstoffkosten fürs Auto. Wer die Strecke Bozen-Meran an 240 Arbeitstagen mit dem Auto zurücklegt, kommt auf 15.000 Kilometer und dafür gibt er rund 1.900 Euro allein für den Treibstoff aus. Das Jahresabo von Südtirol Mobil kostet dagegen nur 250 Euro. Die psychiatrischen Abteilungen in Südtirol sind heuer überbelegt und zwar mit Patienten, die unter einer Manie leiden. Betroffene fühlen sich dabei ungewöhnlich selbstsicher, sind total aufgedreht und haben eine extrem gute, aber auch gereizte Stimmung. So ein manischer Zustand kann oft wochenlang dauern und danach folgt nicht selten eine Depression. Roger Bücher, Primar der Psychiatrie am Krankenhaus Brixen, sagt:
3: Das Zusammenkommen von manischen Episoden und von depressiven Episoden, das nennt man manisch-depressive Erkrankung. Jetzt diese manischen Episoden und die Depressiven, die durchschneiden sozusagen ein normales Menschenleben und sollen deshalb unbedingt behandelt werden.
1: Bis sich Betroffene aber helfen lassen, dauert es oft lange, denn viele merken gar nicht, dass sie eigentlich Hilfe brauchen. So extreme Stimmungsschwankungen können nur mit Medikamenten behandelt werden, sagt Primar Bücher. Insgesamt leiden in Südtirol ca. 5.000 Menschen unter einer Manie. Ministerpräsidentin Meloni hat sich die Zusammenarbeit mit US-Präsident Trump einfacher vorgestellt. Das sagt sie in einem Interview mit der New York Times. Angesichts gemeinsamer Positionen bei Migration und anderen Themen habe sie zunächst mit einem unkomplizierteren Verhältnis gerechnet. Die Dinge seien aber anders gelaufen. Das Verhältnis zwischen Meloni und Trump ist seit Wochen abgekühlt. Noch regnet es stellenweise, wie es am Wochenende weitergeht, gleich.
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1: Heute hat es ordentlich geregnet und es ist noch nicht ganz vorbei. Am Abend hört es auf. Am Wochenende kommt dann die Sonne zurück und dann wird es auch wieder wärmer mit Höchstwerten bis 28, 29 Grad. Jetzt messen wir 14 Grad in Welsberg, 12 in Wolkenstein, 15 in Sarntein, 19 Grad hat es in Branzoll und 10 Grad in Hintermartell.
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8: Aus der Landesverkehrsmeldezentrale begrüßt sie Karin Unterhofer. Kolonnenverkehr und Stau wegen Überlastung gibt es auf der Brennerautobahn in Fahrtrichtung Süden zwischen Sterzing und Affi, auf der Brenner Stadtstraße in Richtung Süden zwischen Kardaun und Bozen und auf der Finchgauer Stadtstraße in Richtung Meran abschnittsweise zwischen Kastelbell und Rabland. Allen, die unterwegs sind, gute Fahrt.

passt ja wunderbar in die Sommerzeit. Alvaro Soler und La Cintura bei uns im Feierabendprogramm. Apropos Sommer, leider muss ich sagen, so wie die ätzenden Laubbläser und Sauger sind auch Mähroboter bei uns in Südtirol längst voll im Trend. Wirklich. Praktisch sind sie ja harmlos, aber überhaupt nicht. Und Experten warnen,

Immer wieder, vor allem nachts, können die Geräte für Igelfrösche, Eidechsen oder auch junge Vögel zur tödlichen Falle werden, weil kleine Tiere von den Sensoren oft nicht erkannt werden. Ja, und auch für kleine Kinder und Haustiere besteht Verletzungsgefahr. Experten und auch der Tierschutz raten deshalb, Mähroboter, die sollten zwischen 19 Uhr und 7 Uhr morgens gar nicht fahren. Und das geht ja auch untertags. Ne? Und mal ehrlich, der Rasen, der muss auch nicht rund um die Uhr aussehen wie ein Golfplatz. Ein bisschen Wildwuchs überlebt der Garten allemal. Und ja, der Igel hoffentlich auch. Also das ist ein kleiner Hinweis für alle, die so ein Unding besitzen.

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1: Naves wächst und wir suchen Verstärkung. 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Bei Interesse schreib uns eine Mail an info@naves.de oder ruf an unter 0474 78 00 22. 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Der Betrieb Landesmuseen Südtiroler Landesmuseum für Volkskunde in Dietenheim sucht Mitarbeiter für Ticketschalter und Museumsshop Vollzeit ab Oktober bis 22. November mit der Möglichkeit zur Wiederaufnahme für die Saison 2027 und Reinigungskraft in Teilzeit für 26 Wochenstunden ab September bis 14. November diesen Jahres mit der Möglichkeit zur Wiederaufnahme für die Saison 2027. Mehr Infos gerne unter 0474 25 51 00 und schriftliche Bewerbung mit Lebenslauf an info@volkskundemuseum.de. Für die kommende Wintersaison wird in Gröden eine fleißige und zuverlässige Putzfrau für samstags gesucht. Es wird eine gute Entlohnung angeboten. 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
1: Das ist ein bisschen was zum Stellenmarkt und wie immer der Hinweis, wenn Sie selber Arbeiter suchen oder anbieten können, jederzeit bei uns melden zu Bürozeiten. Vom Stellenmarkt, da hatten wir kurz die modernen Mähroboter im Gespräch und wenn Sie denken, ich würde übertreiben, dann kann ich Ihnen gerne ein paar Zahlen auch liefern. Leider sind sie von der Südtirol nicht vorrätig, aber die Kinderchirurgie in Klagenfurt erklärte erst im letzten Jahr, jedes Jahr würden mindestens 2 bis 3 Kleinkinder mit schwersten Verletzungen durch Mähroboter behandelt, teilweise sogar mit Amputationen. Und auch die Ärzte, die warnen ausdrücklich davor, sich auf die Hinderniserkennung der Geräte zu verlassen. Also durchaus ein ernstes Thema, wie eben gehört. So, und wir machen weiter mit einem tollen Duett. Die Nogis und Umberto Tozzi, anschließend der Hit der Stunde mit die Fischbänkler.
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3: Ja, so schaut's denn aus. Es liegt wieder mal Musik in der Luft. Morgen in der Sendung mit Werner Gärtner. Zurück im Heute, wir haben es 17:05 und hier der Michael Morgan im Feierabend.

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0: Lucy Baldauer und hier wird nicht geweint. Nein, im Gegenteil, hier darf man sich freuen. Auch heuer vergibt der Südtiroler Jugendring nämlich einen Preis für jene Gemeinde, die das junge Ehrenamt besonders unterstützt. Bereits zum 11. Mal wird damit eine Gemeinde ausgezeichnet, die sich in besonderer Weise für junge Menschen und deren ehrenamtliches Engagement einsetzt. Mit dem Ehrenpreis möchte der Südtiroler Jugendring Gemeinden Anerkennung für ihre wertvolle Arbeit erzollen und sie dazu motivieren, das junge Ehrenamt auch weiterhin zu fördern. Gleichzeitig soll das Engagement der prämierten Gemeinden sichtbar gemacht werden und damit ihre guten Beispiele auch anderen Gemeinden als Inspiration und Modell dienen können. Dazu Katja Oberrauch vom Südtiroler Jugendring.
1: Eine Gemeinde, die für Ehrenamtliche und junge Ehrenamtliche vor allem attraktiv sein soll, soll auf der einen Seite logisch ein weites Vereinswesen haben, also wenn es einfach mehrere verschiedene Vereine gibt, in denen sich die Jugendlichen engagieren können, sei es die Musikkapelle, Freiwillige Feuerwehr, aber eben auch vielleicht Organisationen wie die Jungschar, die Jugend oder die Pfadfinder, ist das auch schon ein guter erster Schritt für die Gemeinde, damit einfach die Jugendlichen aktiv werden können. Der zweite Schritt geht dann aber auch in die Richtung Beteiligung. Es braucht also auch auf Gemeindeebene dann die Möglichkeit für junge Ehrenamtliche sich einzubringen. Zum Beispiel dadurch, dass es einen Gemeindejugendreferent gibt, der sich dann auch wirklich mit den Jugendlichen austauscht, indem auch Projekte gefördert werden, wo Jugendliche die Idee eingebracht haben und die Idee dann auch umsetzen können.
2: Teilnehmen können heuer Gemeinden mit 2.000 bis 5.000 Einwohnenden. Auf die Gewinnergemeinde wartet neben der Auszeichnung auch noch ein attraktiver Preis. Unter anderem erhält sie einen Banner für die Gemeindeeinfahrt, der sichtbar macht, dass die Gemeinde Trägerin des Ehrenamtspreises ist. Zudem gibt es einen Geldpreis in Höhe von 4.000 Euro. Dieser ist zweckgebunden und muss dem jungen Ehrenamt in der Gemeinde zugutekommen.
1: Dass ein Projekt oder mehrere Projekte umgesetzt werden, die Jugendvereine wirklich auch brauchen. Das kann dann sowas sein, wie vielleicht wirklich mir hoben den Wunsch an, Jugendraum zu renovieren oder zu kriegen oder wir haben den Wunsch, bestimmte Ankäufe zu tätigen, die über die Jahre davor einfach im Budget oft einen Platz gehabt haben, dass man dann eigentlich genau für solche Sachen das Geld vom Gemeindeehrenamtspreis hernimmt. Und das ist eigentlich uns als Jugendring auch ein sehr großes Anliegen, dass das Geld dann wirklich auch in die Jugendlichen tagtäglich zugute kommt, durch die Investitionen in solche Bereiche zum Beispiel oder eben auch in Strukturen, die Jugendlichen wirklich dann auch in ihrem Alltag nutzen und nutzen können.
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0: Ja, so viel zum Ehrenamtspreis des Südtiroler Jugendringes. Also tolle Initiative, muss man sagen, gell? Und mit der Meldung darf ich mich für heute von Ihnen verabschieden. Das war der Nachmittag, sprich der frühe Feierabend mit mir am Mikrofon, der Roland. Der Hinweis bei uns gibt's in genau 8 Minuten aktuelle Meldungen aus Südtirol und der Welt und danach genießen wir zusammen hoffentlich den Feierabend. Morgen am Vormittag ab 10 hören wir uns wieder. Bis dahin, beste Grüße.

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1: Öffis gegen Auto, ein Preisvergleich. Lüsen, Mann gerät mit Hand in Kreissäge. Das Wetter am Wochenende wird sonnig. Ich bin Wilhelm Schatzer. Guten Abend.
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1: Wer Bus und Zug fährt, kann viel sparen. Das Mobilitätsressort des Landes vergleicht die Kosten für ein Jahresabo für den öffentlichen Nahverkehr mit den Treibstoffkosten fürs Auto. Wer die Strecke Bozen-Meran an 240 Arbeitstagen mit dem Auto zurücklegt, kommt auf 15.000 Kilometer und dafür gibt er rund 1.900 Euro allein für den Treibstoff aus. Das Jahresabo von Südtirol Mobil kostet dagegen nur 250 Euro. In Lüsen hat sich ein schwerer Arbeitsunfall ereignet. Ein 72-jähriger Mann ist mit der Hand in die Kreissäge geraten. Die Hand wurde abgetrennt. Nach der Erstversorgung wurde der Mann in die Uniklinik Innsbruck gebracht. Die Polizei hat in Bozen in den vergangenen zwei Tagen verstärkte Kontrollen durchgeführt. Dabei wurde ein mehrfach vorbestrafter Marokkaner erwischt. Er war an einer Schlägerei am Obstplatz beteiligt. Der Questor hat ihn nun in ein Rückführungszentrum nach Süditalien überstellt. Außerdem wurden 9 Personen angezeigt, einige, weil sie sich illegal hier aufhalten, andere wegen Diebstahls und Sachbeschädigung. Ministerpräsidentin Meloni hat sich die Zusammenarbeit mit US-Präsident Trump einfacher vorgestellt. Das sagt sie in einem Interview mit der Zeitung New York Times. Angesichts gemeinsamer Positionen bei vielen Themen habe sie zunächst mit einem unkomplizierteren Verhältnis gerechnet. Die Dinge seien aber anders verlaufen. Das Verhältnis zwischen Meloni und Trump ist seit Wochen abgekühlt. Zum Sport. Tennis. Jannik Sinner hat seine Teilnahme bei den US Open abgesagt. Er brauche noch mehr Zeit, um sich von seiner Knieverletzung zu erholen, schreibt der Weltranglisten-Erste auf Instagram. Sinner hat am 12. Juli im Wimbledon-Finale sein letztes offizielles Match bestritten und seitdem alle Turniere ausgelassen. Sein größter Rivale Carlos Alcaraz wird nach längerer Verletzungspause hingegen in New York aufschlagen. Ende nächster Woche geht es los. Heute hatten wir einen Regentag. Am Wochenende wird's freundlich. Gleich mehr zum Wetter.
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1: Den Regen hat's gebraucht, jetzt hört's aber langsam überall auf. Morgen halten sich in der Früh noch Restwolken, danach wird es recht sonnig. Und auch am Sonntag geht's mit einem Sonne-Wolken-Mix weiter. Damit wird's wieder wärmer, die Höchstwerte kommen am Wochenende auf 28, 29 Grad. Jetzt messen wir 12 Grad in Prettau, 17 in Waidbruck, 18 in Bozen und 15 Grad hat es in Laas.
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7: Guten Abend, wünscht Barbara Widot aus der Landesverkehrsmeldezentrale. Auf der Brenner Autobahn in Richtung Süden zwischen Klausen und Affi Kolonnenverkehr und Stau wegen dichten Verkehrs. Gute Fahrt.
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1: Ja, hast du nicht noch ein Plakat umgezeichnet? 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
0: Ein Gose!
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